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0: Wunderschönen guten Morgen hier, ist 88.6 am Montag.
1: Schönen guten Morgen.
2: Guten Morgen, schönen Wochenstart.
0: Wochenstart, eine ganze neue Woche steht an und es ist die Woche, in der wir uns aufs Inselfest begeben.
1: Ja, bist du deppert, es ist endlich soweit. 3. bis 5. Juli, also Freitag bis Sonntag, durchgehend Programm bei uns auf der Donauinsel, Rockbühne. Freuen wir uns sehr an alle, die mit dabei sind.
2: Extrem positiv auch, dass jetzt diese Hitzewelle langsam zu Ende geht. Es kommen ein paar Gewitter, ja, die werden wieder ein paar Probleme mit sich bringen. Aber zum Inselfest hin, dann zumindest weg von 40 Grad, das ist ja auch gut.
1: Und das ist sogar sehr gut.
0: Und das ist ideal und noch idealer ist, man kann entspannt am Donnerstag ein bisschen vor, wie soll ich sagen, nicht unbedingt glühen, weil die Hitze ist vorbei, aber sich gemütlich was vorgeben, nämlich das 16. Finale gegen Spanien.
1: Ist der Bad, Alter, das ist so verrückt, dass wir das jetzt sagen können, dass Österreich im 16. Finale ist. Gegen Spanien.
0: Ja. Schauen wir, was da rauskommt. Aber boah, Wahnsinn.
2: Ich traue mich ja gar nichts dazu zu sagen.
0: Naja, werden wir heute noch natürlich genug plaudern. Start in den Tag, Montag, morgen 6.0 Rocksong Motivation Monday. Bitte her mit Schubvorschlägen.
1: Ich glaube, wir brauchen dringend die Motivation an diesem Montag. Wahrscheinlich ein sehr müder Montag, ein drückender noch. Deswegen Sprachnachricht 0676 83 88 6100. Was hättet ihr gerne?

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1: Noch nicht einmal ganz 6 in der Früh und wir stehen auf schon mit über 20 Grad in St. Pölten zum Beispiel. Da haben wir 24 Grad aktuell schon. Schauen wir nach Oberösterreich, Linz. Auch da sind es derzeit schon 25 Grad, die da unterwegs sind. In der Steiermark, in Deutschlandsberg aktuell 20 Grad. Es wird heute noch einmal extrem heiß. Stellenweise sind noch einmal 40 Grad möglich. Dann erst Dienstag bzw. Mittwoch ist dann ein bisschen eine Verschnaufpause und Besserung in Sicht.
2: Danke Sarah. 5.53 Uhr die Nachrichten mit Christine Adler.
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4: Die KPÖ hat bei der Gemeinderatswahl gestern in Graz Platz 1 souverän verteidigt. Im vorläufigen Ergebnis hat die Partei von Bürgermeisterin Elke K. 35,8% der Stimmen erreicht. Ein Plus von 7 Prozentpunkten. Die ÖVP hat mit 25,2% Platz 2 geschafft. Dahinter folgen Grüne und FPÖ. Die SPÖ hat mit nur 5,6% ein neuerliches historisches Tief eingefahren. Die Neos erreichen 4,9%. Und die Wahlbeteiligung ist im Vergleich zu 2021 leicht zurückgegangen und liegt nur bei 53,4%. Nach dem Höhepunkt der Hitzewelle gestern baut sich die große Hitze in Österreich nur sehr langsam ab. Demnach ist es auch heute immer noch heiß mit bis zu 40 Grad. Und auch die Unwettergefahr steigt. Am Dienstag sollte es dann etwas kühler, aber trotzdem sehr schwül sein. Erst am Donnerstag fallen die Höchstwerte dann wieder unter 30 Grad, heißt es von der Geosphere Austria. Auf der Burg Schleining im burgenländischen Bezirk Oberwart startet heute eine internationale Friedenskonferenz. Personen aus Wissenschaft, Kunst und Diplomatie beraten über die US-Außenpolitik und die Lage im Sudan. Die Konferenz unter dem Motto The Art of Peace dauert noch bis Donnerstag. Damit Jugendliche selbsternannten TikTok-Predigern etwas entgegenzusetzen haben, stellt die muslimische Jugend Österreich heute eine bundesweite Bildungsoffensive gegen den politischen Islam vor. Unterstützung bekommen sie dabei vom früheren ÖVP-Nationalratspräsidenten Wolfgang Sobotka. Die Zahlen vom Staatsschutz haben zuletzt gezeigt, dass sich die meisten Jugendlichen im Internet via Social Media radikalisieren.
2: Dankeschön, Christina. 5:06, wir schauen auf die Straße und da haben wir einen Unfall in Oberösterreich.
5: A8 Richtung Wels bei Haag ist nach einem Unfall eine Spur gesperrt. Es gibt jetzt schon kurze Verzögerungen da, also bitte auf jeden Fall ein bisschen mehr Zeit einplanen, sonst geht es dabei noch ganz gut voran.
2: Gute und sichere Fahrt.
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3: für euch im Studio Kinga Wölger.
5: Einen schönen guten Morgen.
3: Und Sarah Steiner.
1: Schönen guten Morgen.
3: Und hier ist er.
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3: Der Tempel.
2: Ja, ich glaube, das wird ein neuer Leitspruch in Österreich werden.
1: Ja, bist du deppert? Das habe ich mir auch gedacht, wie ich dann aufgewacht bin am Sonntag in der Früh und über 70 Nachrichten in unserem Gruppenchat hatte.
5: Und aufgewacht ist, glaube ich, das richtige Stichwort. Ich glaube, da werden nämlich einige Leute überhaupt aufgewacht geworden sein von diesem Schrei.
1: Ja, bist du deppert? Das war ein ordentliches Spiel. Ich habe geschlafen, aber ich habe es dann nachgelesen in unserem Gruppenchat.
2: Ja, Lisa und ich haben sie dann angeschaut. Ich bin so ab der Hälfte eingestiegen oder irgend sowas und haben das dann angeschaut und das Spiel ein bisschen vorher noch geschlafen. Und das waren halt eigentlich relevant die letzten 3 Minuten.
5: 2 Minuten, ja.
2: Unfassbar.
1: Alles passiert nochmal.
2: Ja, ja, na, Wahnsinn. Dieser Montagmorgen auf 88.6. Jetzt haben wir gleich mit dem Six Rock Song Motivation Monday nach der Bloodhound Gang. Foxwood Uniform, Charlie Kilo. Schönen guten Morgen.

0: Schönen guten Morgen auf 88.6 am Montag, es ist 1 nach 6.
1: Und jetzt, der 88.6 Sixer Rock Song.
0: Wir starten in den Tag natürlich mit einem Motivation Monday und das wie gewohnt mit euren Vorschlägen.
2: Ja, guten Morgen, Daniel hier. Ich wünsche mir als Motivationssong von Powerwolf Amatas Trigoi.

0: Jawohl, das waren einmal großartige Vorschläge. Das waren der Daniel und der Christian. Und der Markus hat uns auch was Spannendes vorgeschlagen.
1: Guten Morgen. Markus da. Motivation für die Woche würde ich vorschlagen, weil am Wochenende von Eisernen Kills ein neuer Song rausgekommen ist. Play Dead. Und der haut schon mal ordentlich eine. Ich glaube, der ruckt. Bisschen Viere wäre gut für den Wochenstart.
0: Jawohl, Markus. Extrem geile Nummer, hab's mir gleich am Freitag reingezogen.
2: Freitag rausgekommen und das ist mal wieder eine Collab im Endeffekt mit einem Computerspiel. Ein Horrorspiel, passenderweise natürlich. Und dafür haben sie eben auch Musik gemacht und es passt natürlich, Play Dead passt natürlich zum Spiel auch.
0: Und das Musikvideo auch ziemlich geil, eben im Computerspiel-Style. Schaut ziemlich cool aus. Eisernen Kills, Play Dead, der 6 Rock Song auf 88.6.

0: Ja, geile Scheiben schon in aller Früh. Gänsehaut pur bei Eisen ein Kills. Dankeschön dafür. Und das braucht die Nadine. Die schwitzt nämlich schon bei 26 Grad aktuell im Lager. In Graz ist die. Hat sie uns geschrieben auf WhatsApp.
1: Ja, ich finde die Nummer fetzt extrem. Also die wirklich, wirklich geil. Eisen ein Kills. Play that am Montagmorgen. 6 Rock Song.
2: Guten Morgen, Sixer Double Rock sagen bitte Powerwolf am Arthas Trikot. Ich wünsche euch einen schönen Montag und einen schönen Wochenstart.
1: Ja, danke schön Jochen, da einmal für Powerwolf, aber wir haben dann noch eine andere Geschichte unter anderem gehört.
3: Die Vanessa, die hat uns geschrieben, Schubgabe, bitte H-Blocks, die haben nämlich als Vorband bei Electric Callboy am Freitag auf der Burg Klamm so abgerissen und Stimmung gemacht und die Vanessa hat uns auch Videos mitgeschickt, schaut ja wirklich mega geil aus. Da war ja am Freitag 88.6 Konzert von Electric Callboy, ja. Cool. Gut, dass auch die Vorband so abgerissen hat, Vanessa.
1: Ja, ja, das haben auch aber andere gesagt. H-Blocks werden jetzt live und mit Fly für diesen Montagmorgen. Dann machen wir das. 8 nach 6. Hier ist 88.6.

0: Klamm. Dürfte ihm auch gefallen haben.
1: Und der Marc hat uns auch ein Foto geschickt. Das war nämlich auch das erste Konzert seiner Tochter, der Emilia.
0: Ah.
1: Die hat auch bei H-Blocks und dann natürlich bei Electric Callboy ordentlich abgerockt. Sehr, sehr cool.
0: So soll es sein.
2: Jawohl, das ist schön. Das ist am Montagmorgen. Und Leute, ganz kurz. Ich habe eine kurze Frage an euch. Wir hier sitzen in einem neuen Studio und alles eingerichtet natürlich noch ein bisschen, dauert noch alles, bis alles perfekt funktioniert für uns. Aber die wichtige Frage, wir sitzen, das ist für euch natürlich eigentlich wurscht im Normalfall, weil ihr hört uns alles gut, aber wir sitzen in einem Studio und haben Kopfhörer auf und neue Mikrofone vor uns oder neue Mikrofonarme und so weiter und so fort. Und die Frage ist, hört sich das für euch normal an, wenn ich mit euch spreche? Das ist eine wichtige Frage, weil in meinem Kopfhörer klingt es nicht so ideal. Jetzt haben wir gedacht, wozu herum philosophieren, ob es gut ist oder nicht. Einfach die Leute fragen, ja, große 8-6-Community, da wird man ja wer sagen können, klingt es normal, wie gewohnt, wie immer, wenn ich rede, oder klingt es irgendwie anders? Und wenn ja, wie? Kurzes Feedback bitte auf WhatsApp an uns, nur das ist was. Ja, weil dann braucht man nicht lang schauen und forschen und begeln und irgendwas, sondern wenn es normal klingt, klingt es normal, dann ist es wurscht.
0: Ihr seid unsere besten Testpersonen, vor allem hört ihr ja von überall, auch wahrscheinlich mit unterschiedlichen Geräten. Also da haben wir jetzt die beste Testgruppe. Unsere WhatsApp-Nummer 0676 83 88 6 100, sagt uns, wie es uns hört.
2: Ja, also das nochmal der Sprachtest, Test 1, 2, es ist am Montagmorgen, hier ist 88 6, 6.13 Uhr. Klingt das normal?

0: Ja, ist ja klar, dass man sich auf unsere Community, auf unsere Leute verlassen kann. Danke euch vielmals für das viele Feedback. Nehmen wir auf, schauen wir uns an. Damit können wir gut arbeiten, dass wir natürlich nochmal ein bisschen nachjustieren an den Reglern und an den Knöpfen und an den Kurven und an sonstigen Dingen. Danke, danke, danke, danke. Sehr gut. Für einige klingt es normal, für andere ein bisschen anders, aber das ist eh ungefähr so, wie wir es erwartet haben. Danke vielmals auf jeden Fall an diesem Montagmorgen, dass ihr schnell für unseren Technik-Check gemacht habt. Das ist natürlich sehr sympathisch.
1: Na,
0: auf
1: euch ist immer verlassen.
0: Ja,
1: natürlich.
0: Das ist großartig. Danke vielmals. Schaut, im Gegenzug dafür haben wir jetzt was Nigelnagelneues mit dabei. Schon wieder, weil ja gerade vorhin die aktuelle von Ice Nine Kills Play Dead gespielt beim Six Rocks, hat sich der Markus gewünscht.
1: Aber wir sind so up to date.
0: Ja, aber das sind nicht die einen. Vor allem, es passiert so viel in der geilen Rock- und Metal-Szene. Nicht nur ja. Ice Nine Kills haben was Neues rausgebracht am Freitag, sondern auch diese Herrschaften hier.
1: Five Finger Death Punch haben einen neuen Song rausgebracht.

0: gemacht und das ist der nächste Ankünder für das Album, das sehr bald rauskommt. Verzeihung, 10. Studioalbum, Legacy wird es heißen, schon mal ein guter Name, finde ich. Und da haben wir zwei Veröffentlichungsdaten, 31. Juli digital, also gut in einem Monat, und dann im September physisch, CD und Vinyl. Und das Coole ist ja, wir können wahrscheinlich auch vieles von diesen neuen Songs bald dann live hören.
1: Ja, und zwar am Valentinstag, was für ein romantisches Datum, 14. Februar sind sie live in der Wiener Stadthalle zu sehen.
2: Ich finde bei der neuen Nummer sehr spannend den Titel. Ja, man könnte es einfach nur klassisch lateinisch vorlesen, De Oppresso Liber. Aber ich finde eigentlich, bei der Hitze ist ein Deo Presso auch nicht schlecht, dass man sich das quasi, ja. Oder sie sind traurig, dann ist es ein Deo Presso Liber.
1: Dann nehme ich Deo Presso.
2: Bei dem Wetter nehmen wir lieber das Deo. Nein, die aktuelle, brandneue von Five Finger Death Punch. Deo Presso Liber, jetzt auf 88.6. Viel Spaß.

0: Die Nigel Nagelneuer von Five Finger Death Punch, The Oppressor, Uber, Lieber, Entschuldige.
1: Uber?
0: Das L und das kleine I mit einem Punkt schauen teilweise, wenn man schon schaut, aus wie ein Uber. Wäre aber auch lustig. Ja? Der Expresso Uber.
2: Das depressive Uber.
0: Oder das schnelle Uber, je nachdem.
2: Oder das.
0: Five Finger Death Punch mit Ihrer aktuellen. Das ist der Montagmorgen, 6.22 Uhr. Übrigens, wir können eine Runde Klugscheißer spielen. Und zwar wieder mal eine live angemeldete. Also von den allen, die am Donnerstag, glaube ich, noch sich anmelden wollten und spielen wollten. Jetzt wieder die Gelegenheit.
3: Ihr könntet euch jetzt sofort melden, 0676 83 88 6100 und sagen, bitte, ich möchte unbedingt einmal mir da jetzt potenziell das Klugscheißerheferl und die Urkunde holen und da offiziell mitspielen. Eben live Klugscheißerrunde gibt es gleich in den nächsten 20 Minuten.
0: Also, meldet euch an, wenn ihr spielen wollt, wir rufen euch dann an.
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3: Temperaturen heute sehr unterschiedlich, je nachdem, wo man unterwegs ist. 25 Grad gibt es eher im Bregenzer Wald und stellenweise nochmal bis zu 40 Grad, vor allem im Osten, im Weinviertel heute noch einmal. Dazu aber auch einige Gewitter, die auf uns zukommen, und zwar vom Westen her. Da herrscht dann auch stellenweise Unwettergefahr heute im Laufe des Tages. Temperaturen jetzt einmal für den Weg in Richtung Arbeit. Wir haben 23 Grad im Polsdorf in Niederösterreich, 22 Grad sind es im Podersdorf am See im Burgenland und 21 in Schärding in Oberösterreich.
0: Danke, Sarah. 6.24 Uhr, die Schlagzeile mit Christine Adler.
8: Die KPÖ hat bei der Gemeinderatswahl gestern in Graz Platz 1 souverän verteidigt. Im vorläufigen Ergebnis hat die Partei von Bürgermeisterin Elke K. 35,8% der Stimmen erreicht. Ein Plus von 7 Prozentpunkten. Die ÖVP hat mit 25,2% Platz 2 geschafft. Dahinter folgen Grüne und FPÖ. Die SPÖ hat mit nur 5,6% ein neuerliches historisches Tief eingefahren. Die Neos erreichen 4,9%. Und die Wahlbeteiligung ist im Vergleich zu 2021 leicht zurückgegangen und liegt nur bei 53,4%. Nach dem Höhepunkt der Hitzewelle gestern baut sich die große Hitze in Österreich nur sehr langsam ab. Demnach ist es auch heute immer noch heiß mit bis zu 40 Grad. Und auch die Unwettergefahr steigt. Am Dienstag sollte es dann etwas kühler, aber trotzdem sehr schwül sein. Erst am Donnerstag fallen die Höchstwerte dann wieder unter 30 Grad, heißt es von der Geosphere Austria. Auf der Burg Schleining im burgenländischen Bezirk Oberwart startet heute eine internationale Friedenskonferenz. Personen aus Wissenschaft, Kunst und Diplomatie beraten über die US-Außenpolitik und die Lage im Sudan. Die Konferenz unter dem Motto The Art of Peace dauert noch bis Donnerstag.
0: Dankeschön, Christina. Wir schauen auf die Straßen, 6.26 Uhr, Kinga.
1: Schauen wir nach Oberösterreich, A8 Richtung Wels bei Haag ist nach einem Unfall eine Spur gesperrt, es gibt kurze Verzögerungen. Und in Tirol auf der A13 gibt es ein brennendes Fahrzeug Richtung Bozen bei Patsch, da ist gerade die Feuerwehr im Einsatz, auch da bitte mit kurzen Verzögerungen rechnen.
0: Gute und sichere Fahrt.
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0: Montagmorgen, 6.30 Uhr, halb sieben ist es. Der Start in den Tag, der Start in eine neue Woche. Hier ist 88.6. Muse, time is running out. Also hoffentlich nicht für euch, seid's nicht spät. Schönen guten Morgen.

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5: Jawohl, und die kommt mit großen Schritten auf uns zu, respektive sie ist eigentlich schon da, dieses Wochenende. Es sind nur noch 4 Tage, 9 Stunden und 54 Minuten. Endlich. Und dann geht's los mit dem 42. Donauinselfest. Und es ist ein bisschen später, es ist zum Ferienstart in Wien, Österreich-Burgenland.
6: Und das ist wettertechnisch sehr gut gewählt, weil ich glaube jetzt, wenn wir das vergangene Wochenende noch einmal Revue passieren lassen, die teilweise 40 Grad, die wären wahrscheinlich zu viel des Guten gewesen auf der Donauinsel.
5: Ja, das
6: und dementsprechend können wir uns freuen, kommendes Wochenende, man weiß eh, wie es in Österreich ist, immer alles anders. Aber es schaut auf jeden Fall schon viel besser aus und keine 40 Grad und kein Schwitzen mehr in der Form.
5: Sondern wahrscheinlich sogar deutlich unter 30 Grad.
6: Macht also, das wäre herrlich.
5: Hohe 20er.
2: Perfekte Voraussetzungen.
5: Ideal. Wir freuen uns massiv drauf. Und natürlich das Line-Up. Wir sind wahnsinnig stolz. Es sind Feuerschwanz am Sonntag, Airborne am Samstag und Avatar am Freitag. Die mit dabei. Es wird wirklich, wirklich geil. Schaut's vorbei. Wir freuen uns auf euch. Und zur Einstimmung haben wir Avatar mit Crying Fire am Montagmorgen. Hier ist 88.6.

0: Avatar auf 88.6 am Montagmorgen, 6.40 Uhr ist es, kurz vor 6:45 und wir sind in einer Spezialrunde.
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0: Und da haben wir heute den Jorin dran. Schönen guten Morgen.
3: Guten Morgen.
0: Ja, guten Morgen. Jorin, wo bist du her?
3: Ich bin ursprünglich aus Greifenburg, momentan bin ich allerdings in Sillern bei der Arbeit.
0: In Sillern bei der Arbeit, okay. Und wir haben gesehen, du hast dich zum Klugscheißer angemeldet per WhatsApp und wir haben geschaut im WhatsApp, du warst auch schon letzte Woche beim 886 Radio Pub Quiz dabei. Wie sehr bist du ein Spieler?
3: Ja, eigentlich so ein bisschen Rätseln finde ich schon ganz lustig, macht schon Spaß.
0: Mhm. Und wie hoch ist deine Erfolgsquote bei den Treffern? Weil wenn man sich zum Klugscheißer anmeldet, bedeutet das ja grundsätzlich, dass man eher einer ist, der immer alles besser weiß. Wie hoch ist deine Trefferquote im Schnitt?
3: Ja, oft einmal hängt von den Fragen ab. Oft einmal bin ich sehr, sehr gut dabei. Bei ein paar Fragen, wo ich nicht so in mein Thema bin, kann es ein bisschen schwieriger werden. Aber im Normalfall eigentlich meistens recht gut.
0: Im Normalfall mal, eigentlich meistens recht ganz gut halbwegs. Das gefällt mir natürlich. Wie ist es beim 886 Pubquiz für dich gegangen? Wie ist es da gelaufen?
3: Ein paar Sachen habe ich ganz schwer, waren recht schwer. Also so Sachen wie vom Rockulette, die ganzen Geschichten drinnen, das ist da nicht mehr beschwer getan, weil ja, im Songs erkennen eigentlich schon recht gut, aber da war es doch ein bisschen schwer, weil die Songs nicht ganz so bekannt sind. Ich bin ja noch nicht so lange bei 886 jetzt dabei. Mhm. Aber sonst eigentlich recht gut. Zum Beispiel die Zuordnungsfrage von der von den Bands, von den Zeiten her.
0: Ja.
3: Das ist ohne Probleme gegangen.
0: Na bitte.
3: Also so eine Sachen sind nachher wieder recht gut eigentlich.
0: Okay. Na sehr, sehr spannend. Auf jeden Fall dürfte es Spaß gemacht haben. Das ist das Wichtigste. Na gut, Jorin, dann spielen wir jetzt einmal. Sehr gut. Dann spielen wir jetzt einmal eine Runde Klugscheißer des Tages. Du bist bereit?
3: Sicher.
0: Gut, dann gehen wir's an.
4: Heute vor 233 Jahren wurde der österreichische Erfinder Josef Ressel geboren. Er war zeitweise Förster, hat aber unter anderem auch Mechanik und Hydraulik studiert. Welche weltverändernde Erfindung war von ihm, von Josef Ressel? Antwort A, der Reißverschluss. Antwort B, die Motorsäge. Oder Antwort C, die Schiffsschraube.
3: Schiffsschraube kann ich eigentlich mal ausschließen. Das ist nämlich, obwohl in der K&K-Zeit durch Österreich recht stark in der Seefahrt unterwegs war. Motorsäge, auch schwierig. Und das erste war
4: Reißverschluss.
0: Der Reißverschluss.
3: Reißverschluss. Obwohl eigentlich, ich darf tatsächlich sogar auf die Schiffsschraube doch tippen, obwohl ich sie davor eigentlich gerade ausgeschlossen habe, weil Österreich ja in der K&K-Zeit sehr stark in der Schifffahrt und in der Seefahrt tätig war und da eine recht große Flotte gehabt hat. Jetzt weiß ich leider ganz, ob das in die Zeit einfällt. Trotzdem darf ich fast auf die Schiffsschraube tippen.
0: Mhm. Ja, ich habe mich eh gewundert, du hast gesagt, die Schiffsschraube kannst du ausschließen, weil Österreich so ja groß und stark war. Ich habe nicht ganz gewusst,
4: jetzt
0: wie das...
4: Jetzt nimmst du das, weil Österreich so groß und stark war.
3: Ja, es war ja, von der Zeit her 200 Jahre kommt man mit der Schiffsschraube her fast ein bisschen kurz vor, aber ich kann mir doch vorstellen, dass die Schiffsschraube, so wie es jetzt ist, von ihm erfunden worden ist.
0: Ja. Na gut, Jorin. Hast du dich gut zuerst außer und dann wieder eine diskutiert mit dir selber, aber die Schiffsschraube ist vollkommen richtig.
3: Ich schau dir das an.
4: Gratuliere.
0: Ja, danke, Freiner. Naja, ich denke mir halt, womit hätten sie denn viel früher die Schiffsschraube antreiben sollen? Da hätten sie ihn händisch kurbeln lassen müssen. Und ich glaube, das hängt schon zusammen mit Dampfkessel und sonst irgendwelchen Geschichten, dass das dann antreiben haben. Weiß ich jetzt ehrlich gesagt nicht.
3: Ja, sicher.
0: Oder Pedale, ja, Tretboot, erste Variante. Aber natürlich, österreichische Erfindung, die Schiffsschraube, Ressel, man kennt auch Parks überall, es gibt Gassen, Resselgasse, Resselpark und so weiter und
4: nur
0: so fort.
4: Nur zur Ergänzung, es gab schon sehr, sehr viele Ansätze von anderen Erfindern, bevor das jetzt jemand sagt, aber er war wirklich der Erste, der sie technisch dann umgesetzt hat.
0: Ja, und das heißt, du hast...
3: Der, der die moderne Schiffsschraube wirklich gemacht hat im Endeffekt.
0: Natürlich, ja. Offensichtlicher Schiffsschraubenexperte, der Jorin, großartig.
4: Und jetzt also, Klugscheißer des Tages.
3: Nein, das ist zwar nicht ganz, aber...
0: Und jetzt natürlich Klugscheißer des Tages mit Heferl und Urkunde. Gratulation.
3: Ja, vielen Dank.
0: Sehr, sehr gerne. Bleib uns in der Leitung. Wir schicken dir das dann alles zu natürlich. Und ja, gut, dann wissen wir das auch. Haben wir wieder was gelernt an diesem Montagmorgen. Österreichische Erfindung. Ich finde immer sowas schön, wenn solche weltverändernden Dinge aus Österreich kommen. Finde ich immer großartig.
4: Ein bisschen was können wir ja doch.
0: Na, was heißt das? Zum Beispiel in der 96. Minute von 94 Minuten ein Tor schießen. Ja. Guns N' Roses, Sweet Child of Mine. Hier ist 88.6. Schönen Montagmorgen. So, warte mal.

0: Guns N' Roses auf 88.6 am Montagmorgen.
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2: Extreme Hitze erwartet uns noch einmal im Osten und Südosten. Das heißt, stellenweise sind doch noch mal 39 oder sogar 40 Grad möglich. Im Westen gehen die Temperaturen schon ein bisschen zurück. Da ist es allerdings drückend schwül. Und im Laufe des Tages ziehen da ein paar Gewitter ein, die auch ein bisschen heftiger ausfallen können. Das heißt, dementsprechend da auch ungemütlich heute. Es wird morgen am Dienstag auch noch mal heiß. Ab Mittwoch aus aktueller Sicht kommt dann ein bisschen eine Besserung, was diese Orgentemperatur noch betrifft. Jetzt einmal für den Weg durch die Arbeit. Schauen wir auf die aktuellen Temperaturen, und zwar Maria Zell 18 Grad zum Beispiel in der Steiermark. Es sind im Burgenland in Eisenstadt 23 Grad und in Tirol in Kufstein aktuell 19 Grad.
0: Danke, Sarah. 6:52 die Nachrichten mit Christine Adler.
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4: Bei einem Badeunfall in Bludenz sind gestern zwei Menschen ums Leben gekommen, darunter ein 10-jähriges Kind. Drei Personen sind in die Ill gesprungen, direkt unter einen Wasserfall. Dort wurden sie von der starken Strömungskraft der Wasserwalze unter die Oberfläche gedrückt. Ersthelfer haben die Betroffenen aus dem Fluss gezogen und sofort mit der Wiederbelebung begonnen. Ein 22-Jähriger starb noch vor Ort. Der 10-jährige Bub wurde 300 Meter flussabwärts gefunden und starb später im Krankenhaus. Ein weiterer Mann wurde verletzt. Die KPÖ hat bei der Gemeinderatswahl gestern in Graz Platz 1 souverän verteidigt. Im vorläufigen Ergebnis hat die Partei von Bürgermeisterin Elke K. 35,8% der Stimmen erreicht. Ein Plus von 7 Prozentpunkten. Die ÖVP hat mit 25,2% Platz 2 geschafft. Dahinter folgen Grüne und FPÖ. Die SPÖ hat mit nur 5,6% ein neuerliches historisches Tief eingefahren. Die NEOS erreichen 4,9%. Und die Wahlbeteiligung ist im Vergleich zu 2021 leicht zurückgegangen und liegt nur bei 53,4%. Der oberste Gerichtshof hat sämtliche Gebührenklauseln der Billigfluglinie Ryanair für unzulässig erklärt. Gebühren für Check-in, Umbuchungen, Bordkarten und Namensänderungen seien nicht nur intransparent, sondern würden Konsumenten stark benachteiligen. Ryanair kann diese Gebühren auch dann verlangen, wenn die Ursache dafür bei der Airline selbst liegt, wie der Verein für Konsumenteninformation berichtet. Einen Musterbrief für eine Rückforderung findet man auf verbraucherrecht.at.
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4: Bei der Fußball-WM in den USA, Kanada und Mexiko ist Kanada am Abend als erstes Team ins Achtelfinale eingezogen. Der Co-Gastgeber setzt sich gestern mit einem 1:0 gegen Südafrika durch. Und heute um 19 Uhr geht es schon wieder weiter mit dem Spiel Brasilien gegen Japan. Um 22 Uhr stehen sich dann Deutschland und Paraguay gegenüber. Und für unsere Nationalmannschaft wird es am Donnerstagabend wieder richtig spannend. Dann trifft Österreich in L.A. auf Spanien. Den Top-Favoriten auf den WM-Titel.
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0: Wir sind auf die Straßen um 6.54 Uhr, Kinga.
5: Und da sind leider einige Unfälle passiert. Wir starten in Niederösterreich auf der A5 Richtung Eibesbrunn bei Hochleiten. Da ist nach einem Unfall nur der Pannenstreifen frei. Es gibt natürlich dementsprechend viel Stau und ca. 20 Minuten plus. Da schicken wir euch viel Geduld. Weiter nach Wien, da hat sich die Lisi bei uns gemeldet. A22 Richtung Tangente mitten im Kaisermühlentunnel. Da steht auf der mittleren Spur ein defektes Fahrzeug. Da bitte aufpassen. Und dann nochmal eine Meldung von der Tangente Richtung Süden. Da gibt es Stau auf der Abfahrt zum Verteiler. Kreis, drei Unfallfahrzeuge blockieren die Abfahrt und ihr müsst da über die erste Spur ausweichen. Danke an die Lisi fürs Bescheid geben. Und in Oberösterreich, da gibt es auch noch Stau auf der Westautobahn A1 Richtung Salzburg. Zwischen St. Valentin und Enns Ost wegen Fahrbahnschäden ist nur eine Spur frei. Also auch da circa eine Viertelstunde mehr einplanen.
0: Wir wünschen gute und vor allem sichere Fahrt.
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1: 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Schönen guten Morgen. Wie spät ist es eigentlich?
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1: Temple Time auf 88.6.
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1: Heute für euch im Studio Kinga Wölger.
4: Einen schönen guten Morgen.
1: Und Sarah Steiner.
5: Guten Morgen.
1: Und hier ist er.
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7: Mit Feuer. Also ich finde das einen guten, es war schön. Es war schön zusammengefasst, das, was sich da alle, die munter waren zu dem Zeitpunkt, und das waren wahrscheinlich zum größten Teil nur jene, die wegen des Matches munter waren und die Party hat am Sonntag kackeln müssen. Aber ansonsten, das war der Gedanke, den Österreich hatte in diesem Augenblick.
5: Und da war wirklich die gesamte Emotion und Leidenschaft und alles, glaube ich, war in diesem Schrei drinnen.
7: Daniel Warmuth, Kommentator von ORF für dieses Spiel. Ich hoffe, die verklangen es nicht, wenn man den Spruch... Wir haben ihn von YouTube, insofern...
4: Also Entschuldigung, Social Media war gestern voll, schon gestern voll von aber tausenden Videos, Remixes, alles was es gibt. Also ich glaube, schon drei Stunden später schon die ersten Remix, also ich glaube, das ist das Wenigste. Und ich glaube, Daniel Warmuth ist ganz okay damit, dass er da jetzt auch ein bisschen dazugehört zur Geschichte.
7: Ja, ich glaube auch, werden wir gleich nochmal plaudern, was da gestern in der Früh am Sonntag passiert ist in Kansas und dann bei uns in den Köpfen.

0: Korn mit What Up auf 88.6 am Montagmorgen 3 nach 7.
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0: Österreich im 16. Finale der aktuellen WM und das natürlich der Weg dahin, dieses Bist du deppert, das war die Reaktion auf dieses Unfassbare, auf dieses, ich weiß nicht, ist es zu früh zu sagen, Wunder von Kansas? Ich weiß es nicht, ich finde fast noch nicht, ich möchte fast ausrufen. Schönen guten Morgen, hier ist 88.6 und wir haben dazugeholt ins Studio unsere Sportspertin, möchte man eigentlich sagen, unseren größten Sportsfan im Team, die Lisa, schönen guten Morgen.
2: Guten Morgen.
0: Du warst ja natürlich wirklich von Anfang an mit dabei, hast du den Wecker gestellt, obwohl du längeren Samstag gehabt hast?
2: Ich habe mir den Wecker gestellt, ich war auch zum Anpfiff wach, bin dann aber wieder eingeschlafen, weil ich erst um 1 nach Hause gekommen bin und das war dann doch das Spiel nicht ganz so spannend, zumindest am Anfang.
0: Ja.
2: Und deswegen bin ich wieder eingeschlafen.
0: Ich bin bei der Halbzeit eingestiegen, habe aber dann mitbekommen auch schon, dass man gesagt hat, also eigentlich, wir können den Spruch haben wir leider nicht, den haben wir noch nicht geflattert, den müssen wir irgendwo herkriegen. Andi Herzog, der nachher gesagt hat, ich habe noch nie so einen Hund gekommen.
2: Ja, und ja, Andi Herzog, eigentlich die neue Legende der WM, würde ich sagen.
0: Er wird uns, glaube ich, das checken die alle, der wird uns noch viel, viele gute Sprüche liefern in den nächsten Jahren, wenn er da weiterhin so mit eingebunden ist. Aber es war schon wirklich nicht so ideal. Die Voraussetzungen, wenn unentschieden ist, Beide weiter,
2: ja.
0: So, jetzt hat im Vorfeld der Jokers natürlich, na gut, da werden beide nicht viel riskieren, da wird nicht viel passieren und alle werden nur im Ball flach halten, 0-0. Dann doch, Führung, Österreich und wieder Retour, Ausgleich. Das war schon ein bisschen bitter eigentlich. Ja?
2: Aber immer noch alles gut soweit.
0: Immer noch alles gut. Haben wir gesagt, okay, heute ist das als eins, na gut. Dann noch einmal Führung, hat sich auch Herbert Braske nachher aufgenommen und gesagt, also wenn das einmal passiert, dass Algerien dann, weil du dich nach hinten stellst und die dann irgendwie durchkontern und einschießen, okay, dann gehst du nochmal in Führung, ein zweites Mal darf es dann nicht passieren. Natürlich ist uns das zweite Mal passiert. Okay, und dann eben, also die zweite Halbzeit, dann war die zwei Tore und dann war es wirklich, also das war eine fast Fußballkatastrophe, möchte man sagen, weil so viel sinnlose Passes zwischen drei Spielern, die auf der Strafanlage stehen, hat man nicht gesagt.
2: Ja, es war halt dann, wir sind beide weiter, schau mal, das musst du halten. Ne?
0: Und das war wirklich echt unfassbar. Vater, haben wir schon vor WhatsApp geschrieben, ja. Und schon da halt, bist du ist das Fahrt, was für ein sinnloser...
2: Ein Hundskick,
0: es war wirklich irgendwas. 4 Minuten Nachspielzeit, nicht einmal viel mit den Waterbreaks.
2: 92. quasi, ja, auch schon
0: bitte.
2: Vorbei.
0: Komplett sinnlos und was ist eh schon wurscht. Ich gehe jetzt in die Küche, mache mir einen Kaffee, ist eh schon wurscht.
2: Und dann kam Minute 93.
0: Und dann, ja, komplette Eskalation. Ich habe in 4 WhatsApp-Gruppen reingeschrieben, in unsere natürlich. Dann noch ein paar andere, die gesagt, was ist jetzt, what the fuck? Und da waren aber viele munter natürlich auch. Alter, was ist? Gottes Willen. Und es hat sich dann, also wirklich einfach, es war entschieden. Wir sind draußen.
2: Aus dem Nichts plötzlich Algerien 3-2 in Führung in Minute 93. Also quasi schon kurz vorm Abpfiff.
0: Na, unfassbar. Ja. Es ist auch keine Option, das ist vorbei.
2: Ich bin ein bisschen verfallen auf der Couch.
0: Es waren alle. Ich glaube, da sind alle ein bisschen eingesunken in dem Augenblick und haben gesagt, okay, gut, es hat sich jetzt in der Nachspielzeit mit diesem Zack-Zack-Tor, er war recht flott, wieder drinnen war, so, hat sich jetzt entschieden, wir sind einfach weg, wir sind daheim. Und dann
2: kommt Michael Gregoritsch.
0: Ja, was?
2: Da waren noch Minuten über, wie geht das überhaupt?
0: Nein, eigentlich war
2: schon nach der Nachspielzeit.
0: Und es war schon die Nachspielzeit vorbei und dann eben
2: Michael
0: noch...
2: Michael Gregoritsch mit einer Goldauflage auf Sascha Kalajdzic. Bist du gescheit, dieser Kopfball, der geht deinem Fuß in die Geschichte ein.
0: Doppelkopfball, das sowieso. Doppelkopfball. Wie viele Tore passieren über Doppelkopfball? Wie viele davon in der 96. Minute bei 4 Minuten Nachspielzeit?
2: Das Match der Weltmeisterschaft jetzt schon.
0: Unfassbar. Ich sage jetzt, es ist das Wunder von Kansas.
2: Weil das war dann schon im letzten Move eigentlich irgendwie drinnen, oder? Weil man schon nach der Nachspielzeit
0: nach dem letzten
2: war,
0: Move. Der Move war schon aus.
2: Also es war wirklich late.
0: Es war halt wirklich die letzte Aktion. Letzte Aktion und dann so, okay, na gut, ja, dann sollen sie halt noch den Point da daneben hauen.
2: Der Kommentator hat nicht mal mitbekommen, dass Sascha Kalajdzic überhaupt eingewechselt worden ist, habe ich mitbekommen, weil der wurde erst nach dem 3-2 spontan eingewechselt und hat quasi mit der ersten Ballberührung plötzlich das 3-3 geschossen.
3: Also das ist einmal auch eine Leistung, muss man sagen.
2: Also Joker sticht perfekt.
3: Feld und verwandelst gleich einmal und nicht nur verwandelst, sondern bringst dir auch die
2: bringst Österreich ins 16.
3: Ich glaube, der hat dann gut geschlafen.
0: Es ist echt ein Wahnsinn. Also nebenbei noch die Frage, war wer von euch nicht zu Hause beim Schauen oder haben alle daheim geschaut? Oder hat es da wirklich welche gegeben, die sie irgendwo um 4 in der Früh am Sonntag getroffen haben?
3: Ich habe Videos aus Kirchen gesehen, das fand ich ja saugeil.
2: In Horn, glaube ich, war ein Public Viewing.
0: Teilweise.
3: Ja, in Kirchen
0: war irgendwer wo und hat das angeschaut mit anderen Menschen gemeinsam, weil das war ein Moment, wo ich sage, den hätte ich schon gern in einer größeren Runde irgendwo erlebt.
2: Ja, da war komplett Zugang
0: sein. Da müssen ja alles
2: fliehen. Ja, Eskalation, also, alles.
0: Das würde mich noch interessieren. Wenn ihr das überhaupt habt, erzählt es uns, wo ihr das irgendwo gemeinsam geschaut habt mit Leuten, irgendwo sein, auch nur in der Family getroffen, in der Wirtschaft, mit ein paar Nachbarn. Aber gab es wen, wo der quasi ein Public Viewing, entweder ein großes oder ein kleineres, gemacht hat oder besucht hat und diesen Moment erlebt hat mit ein paar anderen? Würde mich sehr interessieren, wie dieser Moment dort sich angefühlt hat und abgelaufen ist. Aber ich glaube, grundsätzlich war die Emotion bei allen wahrscheinlich die gleiche wie bei Daniel Warmuth.
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Wir waren bei einem Freund zu Hause schon und natürlich waren wir verzweifelt, den Tränen nahe, aus purer Verzweiflung. Und das war so, dass wir natürlich über WhatsApp auch alle eskaliert sind. Und ein Freund von mir hat dann einen Sterndal-Smiley eingeschickt. Und ich habe mir gedacht, ja, was ist mit dem? Der hat sich verdammt mit dem Smiley, jetzt wird es verarschen auch noch, weil wir eine Minute hinten waren. Und auf einmal kommt die Flanke und ich sage, hey, die Sterndal-Smiley, das muss passen. Ich glaube, dass da jetzt was passiert. Und dann natürlich komplette Eskalation und eigentlich fassungslos.

0: ist ja nicht, das gibt's ja nicht, ne? Und dann gleich drauf, ja, das 3-3, ne? Da habe ich, glaube ich, 4-5 Sekunden gebraucht, bis ich zum Jubeln angefangen habe, weil das habe ich nicht realisiert. Da habe ich gebraucht, das war mal zu über dem Schädel. Aber wirklich, ja, das Wunder von Kansas, du hast das richtig gesagt, Tipp.
1: Ja, danke vielmals, Reini. Vorsicht, Triggerwarnung. Ist ja mal verklatscht, aber ich glaube, das ist viel
2: aber so. Das war die Emotion. Das
1: ist viel so gegangen. Was haben wir vom Andreas?
3: Naja, Public Viewing bei mir in der Freiwilligen Feuerwehr. Waren wir, weiß nicht, um die 20, 25 Mitglieder. Und ja, das Wechselbad der Gefühle war um die Uhrzeit sehr extrem.
1: Ja, das war natürlich wirklich sensationell. Und es haben so viele uns geschrieben, dass sie irgendwo gemeinsam geschaut haben, bei ehrlich gesagt auch größeren Public-Führungs, die zusammengekommen
2: sehr
1: sind.
2: Sehr groß sogar stellenweise. Der Günther hat uns ein Foto geschickt am Sportplatz in Matzen und schreibt dazu, es war sehr laut beim 3:3 und da sieht man schon, also das sind sicher 10, 20 mehr Leute, haben gemeinsam geschaut. Ja.
4: Der Rainer hat uns auch ein Foto geschickt. Sie haben das legendäre, sagt der WM-Spiel, bei den Nachbarn geschaut. Treffpunkt war um 3.30 Uhr in der Früh und insgesamt 20 Leute waren dabei, ein Auf und Ab der Gefühle und letztendlich haben wir es dann in die Kaufphase, schreibt er, geschafft, großartig. Und dass sie er ein Foto dazu geschickt,
2: ja,
4: wo sie wirklich sitzen vor den Bierbankeln und dann alle in die Höhe springen, Hände in die Höhe und komplett losschreien, das war genau die Emotion bei dem 3:3.
2: Es war ja generell ein sehr aktives Sportwochenende, der Ricardo war ganz so anders, aber trotzdem beim Match mit dabei, wir waren am Formel 1 Red Bull Ring, das Rennen schauen, war ja auch am Wochenende, und haben alle 9 in einem Zelt geschaut. Also auch da wurde gleich doppelt erledigt.
1: Das sensationelle Lisa hat uns geschrieben, oder ein Foto geschickt von Word an der Lafnitz mit einem Public Function, also 20 Leute gemeinsam, die sich irgendwo draußen bei einer kleinen, so einer Holzbar zusammen dann haben und einen riesigen Fernseher aufgestellt haben. Und die Sabine hat geschrieben, war beim Public Viewing, einige sind beim 3:2 gegangen und dann beim 3:3 wieder zurückgelaufen.
2: Also kann ich mir so gut vorstellen, dass das einigen passiert ist. Ich kann es so richtig bildlich vor mir sehen, du bist eh schon, ja gut, Schaß, und von das bin ich jetzt wach geblieben oder extra aufgestanden, ma, trottest halt so vor dich hin und dann hörst du die komplette Eskalation und rennst zurück. Na, geil.
1: Aber überhaupt, auf den Sportplätzen dürfte viel, viel passiert sein am Public Viewings, das ist natürlich auch, klar, wichtige Locations, so auch die Verena, Waldstadion Dietersdorf, haben es beim Sportplatz auch ein Public Viewing gemacht und ganz, ganz viele großartige Fotos und Dinge, die wir da bekommen haben, danke vielmals und auch die Geschichte natürlich, es war dann für alle schon, was heißt ein emotionaler Moment? Das ist, es fehlen ein bisschen die Worte, um das gescheit zu beschreiben oder um das wirklich in ordentliche Worte zu fassen. Was passiert ist natürlich außer diese Worte?
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1: Ist logisch, das ist die Beschreibung. Hier ist auch

0: wollte auch was dazu beitragen. Wir waren zur Zeit im Bus unterwegs, wie Spiel war, zum Formel 1 Grand Prix. Und ja, es haben halt dann 50 Leute im Bus gleichzeitig. Zuerst, oh, scheiße, wir fahren an. Und im nächsten Moment, ja! Es war was, es war ein Erlebnis.
1: Sensationell. Ja, und der Ausblick jetzt natürlich auf den Donnerstag. 16. Finale. Lisa.
2: Könnte besser sein.
1: Du als die, die sich am meisten natürlich...
2: Da muss natürlich, man aber kein Experte sein.
1: Nein, eh nicht, aber dennoch, die sich am meisten damit auskennt und beschäftigt, ja, natürlich, und der größte Fußballfan auch von uns ist. Lisa, als eher Laie würde ich sagen... Ausbaufähig.
2: Ausbaufähig ist untertrieben.
1: Es hätte besser sein können.
2: Es hätte besser sein können, ja.
1: Ja, Spanien.
2: Ursprünglich haben wir gemeint, ja, wir sollten eigentlich Gruppendritter werden. Das war nicht mehr möglich.
1: Mhm.
2: Im Nachhinein betrachtet wäre Gruppensieger gar nicht so deppert gewesen.
1: Ja, nämlich der Baum von Argentinien ist eigentlich unfassbar einfach.
2: Richtig, die spielen jetzt einmal gegen Kap Verde. Ein Land, wo du nicht mal wusstest, dass es akzeptiert, existiert.
1: Ja, ich habe nicht gewusst, dass es wirklich ein eigenes Land ist. Das war mir nicht klar.
2: Aber ja, Österreich kommt jetzt am Donnerstag, treffen sie auf Spanien und dann sollten sie wieder erwarten weiterkommen, warten dann Portugal oder Kroatien. Ist auch nicht besser.
1: Ja. Warum ist das jetzt so?
3: Also, schau, nachdem wir gegen Argentinien einmal den Elfer abgewehrt haben, sage ich, wir gewinnen.
1: Hier sage ich, also, wir haben ihn dort verschossen. Aber ja, also, natürlich kann immer alles passieren, gerade beim Fußball. Ja, ist möglich, irgendwelche. Ich sage immer nur, es ist 2004 Griechenland Europameister geworden. Und das,
2: ja, auch die waren mal gut.
1: Aber nicht bei der EM. Das war eine reine Frechheit, weil da habe ich gewettet vor der EM auf Portugal. Und wer sich erinnern kann, ich kann mich genau erinnern, die waren im Finale. Und ich habe gesagt, okay, gut, gegen Griechenland. Meine Wette geht auf, ja. Ich wär fix die Wette gewinnen.
2: Ja, ja, du hast jetzt auch auf Österreich gewettet.
1: Naja, ich habe...
2: ich das mitbekommen habe.
1: Ja, Österreich Weltmeister. 100er Quote, ja, habe
3: okay,
1: ich muss morgen.
3: Passt, ich bin dabei.
1: Ja, schauen wir mal. Auf, ja, jeden Fall.
2: Donnerstag um 21 Uhr heißt es auf jeden Fall. Daumen halten, damit wir vielleicht gegen Spanien irgendwas halten.
4: Bitte, das glaubt doch lieber, glaubt das wirklich von wer von euch hier ernsthaft?
2: Kinga, wir haben auch nicht geglaubt, dass wir bei der letzten Europameisterschaft Gruppensieger werden mit Frankreich, Niederlande aber, und wer auch immer der vierte Gegner war.
4: Aber es ist
2: Italien. Ich weiß es nicht mehr.
4: Nein, also ich wünsche euch ganz viel Spaß und ganz viele positive Emotionen. Ich hoffe, es wird einfach zumindest ein cooles Spiel. Ich glaube nämlich schon, dass wir uns bemühen werden, das schon. Aber
3: wir werden sogar Vollgas geben.
2: Wir sollten besser spielen als gestern. Das steht fest.
4: Ja, das
2: Weil sonst können wir nach 10 Minuten wieder abschalten.
1: Das ist sowieso klar. Herbert Braske hat im ORF gesagt, naja gut, wie es gegen Spanien ist, kenne ich mich aus. Aber wir hoffen nicht, dass es noch einmal ein 0:9 wird. Das zumindest wäre schon mal nicht so schlecht. Montag 7:21 Uhr, hier ist 88.6.

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1: Nochmal 39 stellenweise, nämlich im Osten oder auch Südosten des Landes, erwarten uns bis zu 40 Grad heute. Dazu teils heftige Gewitter, die beginnen dann im Laufe des Tages vom Westen her und ziehen auch in die Mitte des Landes und die können teilweise eben auch heftiger ausfallen. Temperaturen jetzt einmal eh schon fast überall über 20 Grad. Salzburger Innenstadt zum Beispiel haben wir aktuell 22 Grad. In Ried im Innkreis in Oberösterreich sind es 22 Grad oder auch in Hartberg in der Steiermark 22.
2: Danke Sarah. 7.25 Uhr die Schlagzeilen mit Christina Adler.
3: Bei einem Badeunfall in Bludenz sind gestern zwei Menschen ums Leben gekommen, darunter ein 10-jähriges Kind. Drei Personen sind in die Ill gesprungen, direkt unter einen Wasserfall. Dort wurden sie von der starken Strömungskraft der Wasserwalze unter die Oberfläche gedrückt. Ersthelfer haben die Betroffenen aus dem Fluss gezogen und sofort mit der Wiederbelebung begonnen. Ein 22-Jähriger starb noch vor Ort. Der 10-jährige Bub wurde 300 Meter flussabwärts gefunden und starb später im Krankenhaus. Ein weiterer Mann wurde verletzt. Die KPÖ hat bei der Gemeinderatswahl gestern in Graz Platz 1 souverän verteidigt. Im vorläufigen Ergebnis hat die Partei von Bürgermeisterin Elke K. 35,8% der Stimmen erreicht. Ein Plus von 7 Prozentpunkten. Die ÖVP hat mit 25,2% Platz 2 geschafft. Dahinter folgen Grüne und FPÖ. Die SPÖ hat mit nur 5,6% ein neuerliches historisches Tief eingefahren. Die Neos erreichen 4,9%. Und die Wahlbeteiligung ist im Vergleich zu 2021 leicht zurückgegangen und liegt nur bei 53,4%. Der oberste Gerichtshof hat sämtliche Gebührenklauseln der Billigfluglinie Ryanair für unzulässig erklärt. Gebühren für Check-in, Umbuchungen, Bordkarten und Namensänderungen seien nicht nur intransparent, sondern würden Konsumenten stark benachteiligen. Ryanair kann diese Gebühren auch dann verlangen, wenn die Ursache dafür bei der Airline selbst liegt, wie der Verein für Konsumenteninformation berichtet. Einen Musterbrief für eine Rückforderung findet man auf verbraucherrecht.at.
2: Dankeschön, Christina. 7.27 Uhr, leider einige Unfälle, Kinga. Wir starten in Niederösterreich.
4: A5 Richtung Eibesbrunn bei Hochleiten ist nach einem Unfall nur der Pannenstreifen frei. Aktuell circa eine halbe Stunde Zeitverlust. Der Franz hat sich da auch gemeldet mit einem Update, da eben aktuell sehr, sehr mühsam. Bitte großräumig ausweichen. Dann schauen wir weiter auf die A22 Richtung Wien, Abstockerau Nord. Da ist ein Unfall passiert und daher jetzt die Überholspur blockiert. Haben uns Sabine, Claudia oder auch Jacqueline Bescheid gegeben. Danke, danke, dass ihr euch da immer so fleißig meldet. Eine Viertelstunde plus in diesem Bereich. Wien, Tangente Richtung Süden. Auch da ein Unfall passiert, halbe Stunde plus, aber Tendenz steigend zwischen hier Städten und dem Verteilerkreis Favoriten. Und noch ein Blick nach Oberösterreich auf die A1 Richtung Salzburg zwischen St. Valentin und Enns Ost. Wegen Fahrbahnschäden ist da nur eine Spur frei aktuell, aber es gibt nur kurze Verzögerungen.
2: Ich wünsche mal gute und vor allem sichere Fahrt.
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4: Montag, 7.30 Uhr, 7:30, der Start einer neuen Woche. Die letzte Woche der Schule in Wien, Österreich und Burgenland. Es geht dann in die Ferien mit dem Wochenende und dazu natürlich aufs Donauinselfest. Bist deppert, das wird geil.
5: Ja, dementsprechend ist da wahrscheinlich auch viel Programm jetzt auch gerade bei den Schulen. Ich glaube, viele Ausflüge und so, viele unterwegs, auch nicht in den heißen Klassenzimmern.
6: Da möchte ich bitte kurz erzählen, Highlight gestern von einem Gespräch mit der Familie. Mein Bruder hat erzählt, wo sie mit der Schule hingehen, da kann man irgendwie so Golf testen. Und meine Mama sagt drauf, man muss dazu sagen, die ist aus Ungarn. Ja super, wir sind damals mit der Schule Erdäpfel ernten gegangen. Als Ausflug in der letzten Schulwoche. Stell dir das vor.
5: Ja. Finde ich aber irgendwie cool, das hat was. Das macht sonst keiner.
6: Sportlich, ja.
4: Verstehst, so war es früher. Nichts haben wir gehabt.
6: Erdäpfel
4: haben wir gelernt in der Schule. Ja, so
6: also was auch immer bei euch ansteht die Woche, Erdäpfel ernten oder Golf spielen. Viel Spaß.
4: Schönen Montagmorgen, hier ist 88.6, gleich den bleiben wir weiter rein.

0: ACDC, Shooter Thriller auf 88.6. Am Montagmorgen, 7.36 Uhr, kurz nach halb acht.
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0: Eine neue Runde Tempel reimt die Wörter rein, wie gewohnt. Um kurz nach halb acht hier auf 88.6. Und es ist der inzwischen, glaube ich, jetzt relativ bekannte Modus. Wir haben es geändert vor gut einem Monat. Dass wir sagen, okay, wir spielen jetzt einfach immer grundsätzlich weiterhin drei Wörter, Tagesthema, 30 Sekunden Zeit für mich, dritte Wörter zu reimen. Aber der Fokus ist mehr auf euch gegangen, wenn ihr sagt, ihr habt euch da drei Wörter überlegt, wo ihr glaubt, ich scheitere an denen, ich schaff's nicht in 30 Sekunden zu reimen. Und ihr habt ein Tagesthema, wo ihr meint, das passt überhaupt nicht dazu. Dann uns auf WhatsApp schreiben.
2: Genau. Easy cheesy. Nummer ist die 0676 83 88 600. Und dann könnt ihr live übers Telefon eben euch die Wörter dann dem Timpel präsentieren und das Tagesthema. Das heißt eigentlich wir, in dem Fall Kinga und ich, sind so vielleicht maximal Beobachter. Die Berater noch, ja. Beobachter. Genau. Wir schauen, was passiert und es schauen passiert mal. Ja immer sehr viel. Genau.
0: Es passiert viel und wir haben heute die Clarissa aus Zwettl dran. Schönen guten Morgen.
3: Morgen.
0: Clarissa, du hast noch kurz im Vorgespräch gesagt, bist gerade erst aufgewacht, war gestern spontan ein bisschen anstrengend. Was passiert?
3: Naja, es sind Freunde vorbeikommen und dann, mit dem, wir haben immer eine Kiste Bier zu Hause und dann, ja, jetzt haben wir keine Kiste Bier zu Hause mehr. Ne?
2: Das ist eine sehr gute Geschichte.
0: Ich wollte es.
2: Wir hatten eine Kiste, jetzt haben wir keine Kiste mehr. Das ist meine Lieblingsgeschichte.
0: Ja. Das wäre auch meine Antwort gewesen. Ja, so,
2: das Buch der Welt.
0: So kann es passieren. Aber ja, gut. Aber jetzt weitgehend so weit schön. Fit, dass wir spielen können.
3: Ja, klar, ich habe nur einen Zettel geschrieben, weil sonst ist das ja wieder vergessen.
0: Okay.
2: Löblich, Clarissa.
0: Na dann, hau aus. Was haben wir für Wörter?
3: Also, pass auf, ich habe drei Wörter für dich. Eines ist Tibia.
0: Das ist der Unterarmknochen, oder?
3: Der Unterschenkelknochen. Teil vom Insektenfuß. Der zweite Teil vom Insektenfuß.
0: Vom Insektenfuß?
3: Ja, weil der Fuß besteht aus mehreren Teilen. Also.
0: Ja.
3: Und Tergit, das ist die Rückenplatte eines Insekts.
0: Die Rückenplatte eines Insekts, okay.
3: Ja. Und dann Sternit ist die Bauchplatte.
0: Sternit.
3: Ja.
0: So, wir haben Tibia.
3: Ja.
0: Das ist, aber ich bin mir sicher, die Tibia ist auch was im menschlichen.
3: Ja, gibt's bei uns auch, ja.
0: So.
3: Aber beim Insekt auch, ja.
0: Im Haxen was.
3: Ja.
0: Okay,
3: ja,
0: dann
3: Haxen, ja.
0: Tergit.
3: Ja.
0: Ja. Und Sternit.
3: Genau.
0: Okay. Ja, gut. Ja, was ist das Tagesthema dazu?
3: Das ist, die Polizei hat jetzt zeitlang geprobt eine App. Du kannst da die Fingerabdrücke nehmen. Das heißt, wenn du jetzt furchtbar verdächtig bist. Und du weißt schon mal, einen Führerscheinentzug oder so gehabt. Und du musst dann messen und dann wissen sie, ui, die haben ja eh schon den Führerschein nicht gehabt. Oh. Die können also jederzeit, jetzt bei jeder Kontrolle, können sie deine Fingerabdrücke abnehmen.
0: Also ich habe aufgeschrieben, die Polizei hat eine App getestet, mit der sie die Fingerabdrücke nehmen kann. Ist das genau, Tagesthema?
3: Ja.
0: Passt. Okay, gut. Schauen wir mal, was da rauskommt.
3: Ja, dann hören wir mal.
0: Da schlägst du ein Insekt, bleibt von ihm vielleicht nur mehr über die Tibia. Aber wenn du dann ein Verbrechen begehst, begegnet dir der Kibara. Was war der Tergit nochmal? Scheiße, der war irgendwas mit dem... Fuck. Vom Viech klebt an deiner Hand dann der Tergit, während der Kibara dir seine neue App herschiebt. Und dann wischt er weg auf der Hand das Sternit und die Finger. Ja, naja, bist deppert.
2: Clarissa!
0: Eieiei.
2: Am Insekt gescheitert. Na geh. Okay.
0: Das war schon wieder. Ich hab vergessen, was die ganzen Wörter sind eigentlich. Ich hab's eh vor mir, ich hab trotzdem vergessen, was es ist. Von einem Insekt. Ja, puh. Das war ein bisschen too much für diesen Montagmorgen. Dabei war es bei mir gar nicht so wild wie bei dir, aber. War mal zu viel.
3: Ja, aber das ist dann fies, ja, das ist dann fiese Sachen. Ja.
0: Wie kommst du auf die Wörter? Wie kommst du auf den Plätzchen? Was ist das?
3: Aus dem Grund, weil bei mir unheimlich viele Insekten rumlaufen, weil ich einen wilden Garten habe und so. Ne?
0: Okay.
3: Und dann Bruder habe ich als Zoologen.
0: Aha.
3: Und der hat gesagt, Marinette, schau dir das einmal genauer an, weil du das selber bestimmen kannst. Du gehst mir schon auf die Nerven, bis du mir da ein Foto schickst. Ich soll dir das bestimmen.
0: Verstehe.
3: Also, ganz tolle Sache und da bist du, puh, das war eh noch harmlos, aber wenn man denkt, der geht um Sterne, das ist ein richtig fieser Reim. Also das,
0: ja, na, das war schon unsympathisch. Ja. Ja, sehr gut, Clarissa, Gratulation.
3: Okay.
0: Gut gemacht.
4: Du gehörst jetzt zu den wenigen, die den Tippel geknackt haben tatsächlich.
0: Yes.
3: Ja.
0: Gratuliere, na dann noch einen guten Start in den Montag und in die neue Woche.
3: Danke,
0: Clarissa. Viertel, Papa, servus. Ja gut, was soll ich sagen?
2: Denise hat noch eine Frage.
0: Ja.
2: Die du abspielen kannst.
0: Warte mal. So. Die Denise hat eine Frage. Na, dann hören wir da doch hinein.
5: Hat der Tempel geholfen, die Kisten zum Austrinken, oder was ist da los?
0: Oder was ist da los? Ja, gerne selber besser machen, ist meine Antwort auf diese Fragen, wie immer.
4: Das war das ja gar nicht gemeint, glaube ich.
0: Nein, was ist da los? Was ist leicht? Ja, immer, jederzeit Einladung steht, selber probieren, wir haben das schon mal gemacht. Do it, ist mein Vorschlag. Do it und probiert es.
2: Ah, aber die Geschichte von der Clarissa war wirklich großartig.
0: Ja, na, war eine blöde Kombi, ja. Und ein bisschen gebraucht, bis ich mich da reingefunden habe, bitte. Langsam. Montagmorgen, 7.42 Uhr, Blackville Brides, Bleeders, hier ist 88.6. Schönen guten Morgen.

Black Veil Brides mit Bleeders auf 88.6 am Montagmorgen, 7.47 Uhr, der Song, der jetzt immer relevanter wird natürlich, zumindest einmal in der einen Hälfte Österreichs und nächste Woche dann in der anderen, aber School's Out, Alice Cooper, jetzt 88.6. Schöne letzte Schulwoche in Ostösterreich.

0: Alles Cooper auf 88.6 am Montagmorgen.
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1: Sehr unterschiedlich. Im Westen in Tirol, in Kirchdorf, haben wir aktuell 18 Grad. Anders schaut es aus in Niederösterreich. Brunn am Gebirge jetzt schon um kurz vor 8, 28 Grad, die da aktuell unterwegs sind. Es wird vor allem im Osten und Südosten noch einmal extrem heiß, mit nochmal Höchstwerten von stellenweise 40 Grad, die da heute möglich sind. Im Westen kommen dazu auch schon Gewitter, die teilweise auch heftig ausfallen können heute.
2: Danke Sarah. 7:52, die Nachrichten mit Christine Adler.
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3: Nach einem Ammoniakaustritt letzte Nacht im Sportzentrum Eisenstadt sind 9 Personen leicht verletzt ins Krankenhaus gebracht worden. Sie erlitten Kopfschmerzen und Reizhusten, teilte die Landessicherheitszentrale Burgenland kürzlich mit. Das Areal rund um den Bad Kissingenplatz ist großräumig gesperrt. Auch die angrenzenden Schulen bleiben bis auf Weiteres zu. Die Bevölkerung wurde gebeten, den gesperrten Bereich zu meiden. Die Ursache für den Ammoniakaustritt ist derzeit noch nicht bekannt. Der Zeugnistag kommt immer näher. Schon kommenden Freitag beginnen in Wien, Niederösterreich und dem Burgenland die Sommerferien. Die Vorfreude darauf wird bei einigen aber auch von schlechten Noten getrübt. Kein Drama machen, rät da Familienexpertin Isabella Ecker vom Hilfswerk Österreich. Das gilt es auch den Kindern zu vermitteln. Mit Geld für gute Noten wird nur unnötiger Druck erzeugt. Das sollte man lieber als Taschengeld für die Ferien auslegen. Nach heftigen Unwettern mit mehreren Murenabgängen sitzen seit gestern Nachmittag rund 200 Menschen im hinteren Kraunertal in Tirol fest. Nach heftigen Niederschlägen sind Bäche über die Ufer getreten. 3 Muren haben die Gletscherstraße in Landeck verschüttet. Heute sollen 4 Bundeswehrhubschrauber die eingeschlossenen Menschen evakuieren. Bei der Fußball-WM in den USA, Kanada und Mexiko ist Kanada gestern Abend als erstes Team ins Achtelfinale eingezogen. Der Co-Gastgeber setzt sich gegen Südafrika mit einem 1:0 durch. Und heute um 19 Uhr geht es schon wieder weiter mit dem Spiel Brasilien gegen Japan. Und um 22 Uhr stehen sich dann Deutschland und Paraguay gegenüber.
2: Dankeschön. 7:54 Uhr, wir schauen auf die Straßen und da haben wir einen Unfall in Niederösterreich.
4: A22 Richtung Wien bei Stockerau Mitte, da ist die Überholspur blockiert nach einem Unfall. Ihr verliert in diesem Bereich mindestens eine Viertelstunde. Der Stau geht auch zurück auf die S5 und auf der Ausweichstrecke der B4 gibt es aktuell auch 20 Minuten Zeitverlust. Da ist es also ziemlich mühsam und auch anstrengender als sonst. Wien Tangente Richtung Süden, circa dreiviertel Stunde plus nach einem Unfall zwischen den Städten und Verteilerkreis Favoriten und auch die A22 ist dadurch sehr, sehr, sehr mühsam. Da hat uns auch die Babs geschrieben, da lacht das Nachtdienstherz. Arme Babs steht da im Stau und will einfach nur nach Hause. Wir schicken dir und euch da viel Geduld.
2: Ich wünsche mal gute und vor allem sichere Fahrt.
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17: Für euch im Studio, Kinga Wölger.
4: Einen schönen guten Morgen.
17: Und Sarah Steiner.
1: Guten Morgen.
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2: Der neue Spruch aus dem Fußball, der sich, glaube ich, halten wird für die nächsten Jahre oder noch ein bisschen länger. Schauen wir, was noch passiert bei dieser WM. Montagmorgen, der Montag danach, könnte man fast sagen, nach dem Spiel gestern um 4 Uhr in der Früh. Und wir werden gleich nochmal plaudern über so viele Geschichten und vor allem unterschiedliche Orte, wo ihr das alle erlebt habt, wie ihr es erlebt habt, das Match Österreich-Algerien mit diesem komplett absurden, absolut unmöglichen eigentlich Finale in den letzten 3 Minuten, wo alles passiert ist und wo ihr das gesehen habt. Spannende Geschichten, bleiben wir gleich nach Black Sabbath und die Toten Hosen. Hier ist 88.6. Schönen guten Morgen am Montag.

0: Bei uns im Land waren die Zeit die Schreierei vom Fernseher lauter als wieder Kikeriki im Dorf.
1: Jawohl, das kann ich mir natürlich schon vorstellen, Thomas. Und die Uhrzeit wird auch passen. Es war dann 5 Uhr, was, 55, kurz vor 6 Uhr halt. Da könnte nochmal der Gockel alle aufwecken. Oder halt in dem Fall natürlich alle, die vinarisch schreien, so wie der Andreas es mit aufgenommen hat.
2: Er hat dazu geschrieben, sie haben bei einem Freund auf der Terrasse geschaut. Also ich glaube, die haben die gesamte Nachbarschaft aufgeweckt.
1: Ja, wer nicht zum Match runter war, war dann beim Ende vom Match runter, beim Andreas rund um und um im Burgenland, waren sie da sensationell. Ja, war wild, die Julie war gerade unterwegs.
3: Da gehe ich am Sonntag in der Früh die Pferde auf die Koppen bringen, ganz früh, weil es so heiß ist. Und auf einmal höre ich lauter Leute schreien. Ich denke mir, was ist denn da los? Dann ist mir eingefallen, Fußball. Weil man denkt, da hat jetzt sicher Österreich ein Tor geschossen. Dann schaue ich nach, google ein bisschen. Österreich hat wirklich ein Tor geschossen.
1: Ja, und was für eines. In der 96. von eigentlich 94 Minuten, wenn man die Nachspielzeit so nimmt, wie sie war. Und dann noch den Ausgleich nach der Führung, die uns rausgeschmissen hätte aus dem Turnier. Es ist wirklich unfassbar. Und das 3-2 für Algerien überhaupt erst in der 93. Also es ist es. Es war völlig gestört.
2: Man bekommt schon ein bisschen FOMO, wenn man das dann so im Nachhinein hört, weil ich habe nämlich Folgendes gemacht. Ich habe tatsächlich geschlafen und bin dann aufgewacht. Irgendwann am Sonntag in der Früh, schaue aufs Handy in unserem Gruppenchat, 70 ungelesene Nachrichten, haben wir gedacht, oh, um Gottes Willen, was ist passiert?
1: Das waren die Lisa und ich.
2: Ah ja, Fußball war und eben komplett abgegangen und es haben so viele wirklich sich den Wecker gestellt und extra geschaut und waren live dabei quasi. Der Florian im Feuerwehrhaus in Grodnau im Südburgenland, haben das Match gemeinsam dort geschaut, haben natürlich dann auch in der Feuerwehrküche Eierspeis gemacht und haben so den quasi Abend oder die Morgenstunden verbracht.
4: Eierspeis dürfte sehr beliebt gewesen sein an diesem Tag. Der Bernd hat uns auch geschrieben, ich und meine drei Besten sind natürlich extra aufgestanden, haben uns zusammengefunden und diesen Wahnsinn miterlebt und in der Halbzeit gab es dann auch noch leckeres Rührei zum Frühstück.
2: Jawohl, und der Gabriel zum Beispiel, der hat uns geschrieben, dass die im Tennisclub heim beieinander waren mit 11 Kollegen und haben sich dort das Wunder von Kansas angeschaut, haben sie gesagt.
4: Und der Andy, der war auch positiv überrascht von dem, was beim Public Viewing in Trumau abgegangen ist. Hat keiner damit gerechnet, schreibt er, dass da so viele Fans erscheinen werden um die Uhrzeit. War echt mega und er hat auch Fotos und Videos mitgeschickt und da sieht man wirklich hunderte Menschen, die sich da eigentlich mitten in der Nacht zusammengefunden haben, um sich dieses Wahnsinns-Match anzuschauen.
1: Absoluter Wahnsinn. Auch die Ursula hat geschrieben, meine Tochter hat sich mit ihren Freunden am Vorabend bei einer Freundin getroffen und haben dann dort übernachtet und sind dann alle gemeinsam um 4 aufgestanden, um das Match zu schauen. Also quasi Sleepover-Party, Pyjama-Party und fix. Dann halt noch gemeinsam, wahrscheinlich im Pyjama oder im Dress halt, dann, sich um 4 in der Früh das Spiel anschauen. Und es hat eigentlich lang so gewirkt, es war es komplett sinnlos, sich das Spiel anzuschauen. Ich meine, gut, unentschieden, weiter, ja. Aber es war halt schon auch, wie Andi Herzog gesagt hat, ein Hundskick. So einen Hundskick habe ich noch nie kommentiert, hat er gesagt. Und dann halt natürlich diese letzten 4 Minuten, die letzten 3 Minuten, die in die Geschichte eingelassen werden.
4: Also die Leistung muss jetzt zum Donnerstag ein bisschen besser werden, weil ich würde mich nicht wieder darauf verlassen, dass dann in der 96. sofern es überhaupt eine geben
1: von
4: sollte.
1: 94.
4: Ja, genau. So eine totale Sensation passiert. Also da gehört jetzt noch ein bisschen was dazu.
1: Da gehört was dazu. Man muss auch sagen, dass oft von der Kommentation und von Ding her war die Euphorie größer als bei den Spielern, die schon auch gemerkt haben, in den ersten Interviews so, ja, eben, wir haben es jetzt geschafft, aber jetzt nicht auch wirklich mit einer fulminanten Leistung, sondern halt mit einem unfassbaren, das geht, ich glaube, Ralf Reinlich hat gesagt, wenn man das 1000 Mal probiert im Training, geht es kein einziges Mal so auf, wie es dann passiert
2: absolut.
1: Ist. Also da noch jetzt viel Arbeit zu leisten, bis Donnerstag, noch einmal auch vor allem das Spiel vom Sonntag vielleicht abstreifen, sagen, okay, gut, voller Fokus, gegen Spanien wird es halt unbedingt leichter.
4: Der vollste Fokus wäre von Vorteil, aber schauen wir mal.
2: Hauptsache mit viel Leidenschaft und da auch viel Daumen drücken und mitfiebern, das ist es ja. Und ich finde schön, dass eigentlich die meisten sagen, es ist ja völlig okay und normal, dass man da herumschreit. Der Patrick hat uns gerade geschrieben und deswegen schreibt man da deppert herum, oder was?
1: Ja.
2: Ja, Patrick, ja.
1: Das ist die Antwort.
2: Vollgas.
1: Ja, genau. Hardy, hier ist 88.6.

0: Alter, bist du deppert, im Ernst-Happel-Stadion spielen die. Das wird massiv, ein riesenfetter Abriss, unfassbar geile Band. Dave Grohl natürlich, ja, ich glaube, einer der sympathischen Rockstars, die es gibt auf diesem Planeten. Und die zerlegen das Stadion da, also wirklich sensationell. Die, Your Favorite Toy, das neue Album, was jetzt da natürlich auch ist. Und da, ja, es wird sensationell. Wir haben noch Tickets für euch mit dabei.
1: Ich denke, die Foo Fighters sind ja auch so eine Band, zumindest spreche ich da jetzt aus persönlicher Erfahrung, da hatte man jetzt noch nicht so wahnsinnig viele Gelegenheiten und Chancen, die mal live zu sehen. Wenn überhaupt sie in Österreich waren, aber sehr, sehr, sehr selten. Die haben primär eher so Touren und Daten und Konzerte in den USA. Das ist ja nicht so leicht. Und jetzt natürlich urgeil, dass sie nach Österreich kommen. Und wenn man da noch mit dabei sein will, dann zahlt es sich auf jeden Fall aus, sowieso wie immer bei uns zu bleiben. Aber am Mittwoch könnte man dann noch die Gelegenheit haben, von uns Tickets abzustauben.
2: Nämlich dann noch Last Minute für das eben Konzert am Freitag, und ich verstehe das auch komplett. Die Foo Fighters, glaube ich, haben so eine eigene Emotion, die sie da dann ausstrahlen. Wenn man wirklich sagt, boah, welche Band habe ich noch so auf meiner To-Do-List, welche möchte ich unbedingt noch live sehen, dann sind die Foo Fighters da, glaube ich, ganz, ganz weit vorne mit dabei, und eben diesen Freitag habt ihr die Chance und wir wollen euch da gerne hinbringen.
0: Mittwoch in der Früh in der Temple Time, Tickets für die Foo Fighters am Freitag, und hier sind sie mit Caught in the Echo, die Foo Fighters auf 88.6.

0: Ich freue mich schon so auf Freitag. Hab sie vor 15 Jahren in Vancouver gesehen und vor ein paar Wochen in Stockholm. Sind einfach die Besten. Es war so hammermäßig geil. Schreibt uns die Brigitte, dürfte ein sehr großer Fan sein.
1: Jawohl, und der Stockholm noch dazu. Und jetzt sind sie eben diesen Freitag live in Österreich in Wien im Ernst-Happel-Stadion. Und wir haben fürs ausverkaufte Konzert im Happel-Stadion noch Front-of-Stage-Tickets und die schenken wir euch am Mittwoch in der Früh in der Temple Time. Ich glaube, da werden sie ein paar drum reißen.
2: Ja, und da kann man sich schon auf einen Wecker stellen, vor allem am Mittwoch, sonst sowieso immer, aber gerade da bitte besonders nicht drauf vergessen, 88.6 zu hören.
1: Yes, Front of Stage, Foo Fighters Tickets fürs ausverkaufte Konzert bei uns auf 88.6 und jetzt gleich einmal für diesen Montagmorgen der 88.6 Zeitungscheck.
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1: Man kann es halt bei dem Wetter auch wirklich richtig machen, so wie der Leo, der schickt sonnige, heiße, aber auch nasse Grüße, nämlich aus dem südlichen Waldviertel.
2: Super heiße, schöne, aber vor allem nasse Grüße aus dem wunderschönen Ispertal am Burschacher Teich. Ich hupfe jetzt eine, denke an euch, Schwimmerrunde mit für euch und genieße es.
1: Das ist ja, lieb. Leo, da kannst du viele Runden mitschwimmen,
3: ja, danke schön.
1: Aber er macht es genau richtig, also heute irgendwo einen Platz suchen, beim kühlen Nass, irgendwo an einem Teich oder sowas, dass wir da noch einmal diese fast 40 Grad stellenweise überstehen, vor allem im Osten und Südosten des Landes heute noch einmal extrem heiß.
3: Danke Sarah, danke auch Leo. 8:24 Uhr, die Schlagzeilen mit Christina Adler.
4: Nach einem Ammoniak-Austritt letzte Nacht im Sportzentrum Eisenstadt sind 9 Personen leicht verletzt ins Krankenhaus gebracht worden. Sie erlitten Kopfschmerzen und Reizhusten, teilte die Landessicherheitszentrale Burgenland kürzlich mit. Das Areal rund um den Bad Kissingen-Platz ist großräumig gesperrt. Auch die angrenzenden Schulen bleiben bis auf Weiteres zu. Die Bevölkerung wurde gebeten, den gesperrten Bereich zu meiden. Die Ursache für den Ammoniak-Austritt ist derzeit noch nicht bekannt. Der Zeugnistag kommt immer näher. Schon kommenden Freitag beginnen in Wien, Niederösterreich und dem Burgenland die Sommerferien. Die Vorfreude darauf wird bei einigen aber auch von schlechten Noten getrübt. Kein Drama machen, rät da Familienexpertin Isabella Ecker vom Hilfswerk Österreich. Das gilt es auch den Kindern zu vermitteln. Mit Geld für gute Noten wird nur unnötiger Druck erzeugt. Das sollte man lieber als Taschengeld für die Ferien auslegen. Nach heftigen Unwettern mit mehreren Murenabgängen sitzen seit gestern Nachmittag rund 200 Menschen im hinteren Kraunertal in Tirol fest. Nach heftigen Niederschlägen sind Bäche über die Ufer getreten. 3 Muren haben die Gletscherstraße in Landeck verschüttet. Heute sollen 4 Bundeswehrhubschrauber die eingeschlossenen Menschen evakuieren.
3: Dankeschön, Christina. 8:26 Uhr, wir schauen auf die Straßen und dann nach Niederösterreich gingen.
5: Zur Unfallstelle auf der A22 Richtung Wien bei Stockerau Mitte. Die Überholspur ist da nach wie vor blockiert nach einem Unfall. Der Stau geht auf die S3 und S5 zurück. Mindestens eine halbe Stunde plus hier und viele weichen über die B4 aus. Auch da 20 Minuten plus, also sehr, sehr mühsam da heute Morgen in diesem Bereich. A4 Richtung Ungarn bei der Simmeringer Heide, da sorgt ein defekter LKW für Stau, 20 Minuten plus. S2 und Tangente Richtung Süden, da verliert ihr auch nach wie vor eine halbe Stunde nach einer bereits geräumten Unfallstelle zwischen den Städten und dem Verteilerkreis Favoriten, also da auch eher Zach und A22, natürlich dadurch auch sehr viel Stau. Und dann noch ein Blick nach Salzburg auf der A8, da hat es heute Morgen einen Großbrand gegeben. Beim Großen Deutschen Eck verliert er also mindestens eine Stunde, da ist es sehr, sehr mühsam. Die A8 ist zwischen Übersee und Bernau in beiden Richtungen gesperrt, da könnt ihr nur großräumig ausweichen.
3: Wir wünschen gute und vor allem sichere Fahrt.
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3: Montag, 8:30 Uhr, 8:30, ist es der Start in die neue Woche, in die letzte Schulwoche in Wien, Niederösterreich und Burgenland. Nächste Woche dann alle anderen in Österreich auch dran. Also gehen wir langsam Richtung Ferien und natürlich Richtung Donauinselfest in Wien. Dieses Wochenende, wo wir uns extrem drauf freuen. Das wird auch riesig, es steht einiges an und der große Vorteil auch, die Heat wird langsam ein bisschen weniger.
1: Vor allem stellenweise wirklich dann auch deutlich wieder unter 30 Grad, also so die angenehmen Temperaturen, wo man dann auch gerne in der Sonne unterwegs ist.
5: Perfektes Festivalwetter.
3: Sehr gut. Na dann, der Montagmorgen, hier ist 88.6.

Die Ärzte auf 88.6 am Montagmorgen, 8.34 Uhr. Gleich der 88.6 Zeitungscheck nach Cheap Trick. I want you to want me. Schönen guten Morgen.

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1: Wir schauen zu den Schlagzeilen und plaudern über ein paar der Themen des Tages, wie gewohnt, um diese Uhrzeit und starten da mit der Wahl in Graz. Also über das Fußballmatch haben wir heute schon genug geredet. Natürlich muss man auch sagen, das war fulminant spektakulär, aber das haben wir schon geplaudert. Da ist jetzt der Fokus einfach auf den Donnerstag und da kann man hoffen, beten. Was hat er da gefällt? Je nachdem, welcher Religion oder welcher sonstigen Glaubensrichtung man angehört. Aber wir schauen jetzt zu was anderem natürlich hier. Und da haben wir die Wahl in Graz. KPÖ bleibt Nummer 1 in Graz, schreibt die Presse. Kommunistische Regierung ohne Kommunismus. Schreibt eben die Presse, das ist spannend. Und das ist aber das, was halt das ganz große Thema ist. Also grundsätzlich einmal auch relativ überraschend, die KPÖ und LGK, die Bürgermeisterin, die amtierende von den Kommunisten, war zwar in den Umfang auch schon vorne, aber bei weitem nicht mit so einem plus 7 Prozentpunkte, also von knapp unter 30 auf 35 gekommen. Das hat viele überrascht, auch die Kommunisten selbst. Und ansonsten Minimalbewegungen hin und her, allerdings die SPÖ hat dann doch deutlich verloren, waren knapp unter 10 und 10, haben da fast 4 Prozentpunkte verloren, also das die großen Erkenntnisse und so rundum muss man sagen, grundsätzlich einmal sehr niedrige Wahlbeteiligung in Graz, immer schon, also knapp über 50%, die hingegangen sind, aber das ist halt dann schon auch massiv, also nur die Hälfte hat sich überhaupt interessiert und wenn man sich anschaut, auch in die Nichtwähler sind mobilisiert worden, am meisten von der KPÖ. Also die haben da welche, die einfach letztes Mal nicht dabei waren, gesagt, okay gut, aber jetzt gehen wir hin, jetzt wählen wir und hat mit ihrer Arbeit offenbar überzeugen können, LGK und ihr Team. Und das ist auch der Punkt, was man, wenn man sich das alles anschaut und auch Gesprächsrunden dazu anschaut, so wie gestern das Gespräch im ORF oder auch eben die Analysen liest und was auch da gemeint ist mit dieser Überschrift kommunistische Regierung ohne Kommunismus, ist halt einfach, dass das Hauptthema von LGK und ihrem Team ist im Endeffekt kommunaler Wohnraum, also sozialer Wohnraum und Hilfe für Sozialschwache. Das ist der Fokus, auf den sie sich lenken, die auch ganz viel Arbeit in diese Richtung machen, in Graz einfach, auch Teile der kommunistischen Parteien, die Regierungsmitglieder ja Teile ihres Gehalts automatisch abgeben und irgendwo hinspenden und okay. So weiter, sehr viel Sprechstundenarbeit, sehr viel Arbeit an der Bevölkerung machen. Und was in der Presse geschrieben wird, ist interessant natürlich zu sagen, also diese zwei Themen, kommunaler, also leistbarer sozialer Wohnraum und Hilfe für Sozialschwache, das könnte, zitiere kurz die Presse, könnten aber genauso gut auch Ausfluss, wie es da geschrieben wird, spannendes Wort, sozialdemokratischer oder christlich-sozialer Politik sein. Und das ist ja das große Thema. Man muss immer dazu sagen, man kann ganz schwer Städtewahlkämpfe mit der Bundeswahl vergleichen. Ein paar machen es trotzdem natürlich und sagen so irgendwie eine Art erster Stimmungstest für die aktuelle Koalition Bundesregierung. Finde ich extrem schwierig, ja, zu sagen, du hast eine im Amt befindliche kommunistische Bürgermeisterin, wie wenig vergleichbar soll irgendwas noch sein, nicht alles, was hinkt, ist ein Vergleich, aber grundsätzlich ist, glaube ich, was der Tenor ist gemeint, diese Themen, auf die die LGK setzt, sind eigentlich was den unter Anführungszeichen alten Großparteien, die jetzt keine mehr sind, ÖVP und SPÖ, eigentlich auch in der DNA sein sollte. Und da funktioniert es ja offensichtlich gar nicht. Also eben die SPÖ überhaupt in Graz schon massiv abgenommen und auch auf den Umfragen auf Bundesebene sieht man da jetzt keine besondere Leistung oder keine besondere Steigerung. Im Gegenteil, mal auf, mal ab, aber nicht wirklich irgendwas Interessantes, was sich da tut. Und das ist natürlich schon spannend, sich anzuschauen, dass das halt dann als Lokalphänomen funktioniert. Auch natürlich interessant, ja, die Steiermark natürlich grundsätzlich blau regiert, steirischer Landeshauptmann, ist von der FPÖ, Kunasek, aber eben haben da jetzt nur 1,4 Prozentpunkte zugelegt und sind halt bei 12%. Also jetzt auch nicht überragend. Also die Grazer und eben auch, das sagen auch die Beobachter, der LGK als Person, einfach ein uniques Phänomen, das halt so, wie sie arbeitet und wie sie tut, einfach eine ganz eigene Stimmung erzeugt, offensichtlich bei den Menschen. Und 35% ist halt echt nicht nix. Das ist schon relativ beeindruckend. Und für die SPÖ natürlich auch noch nicht ganz uninteressant, in Graz waren ja jetzt in der Koalition mit dabei, also war eine dunkelrot-rot-grün oder grün-rot-Regierung aktuell, Stadtregierung, und die SPÖ nicht mehr notwendig, weil Grüne und KPÖ jetzt einfach zu zweit die Stadtregierung machen können. Also das hier mal der Erkenntnisstand aktuell zu Graz und ja, schauen wir, wie es da mal weitergeht. Wahlen halt sonst stehen im Moment eigentlich ja keine großen und besonderen an, deswegen wird der Fokus auch hier ein bisschen drauf gelegt und weil es halt spektakulär ist, dass eine kommunistische Partei in Österreich überhaupt so weit vorne irgendwo ist und auch den Bürgermeister stellt. Wir schauen zu anderen Geschichten. Auch sehr spannende Story, wie ich finde. Und sehr wichtiges Thema, Sarah.
0: Ja, es geht um alle Produkte, die man so erwerben kann. Lebensmittel, Bekleidung und Co. Und eben um die Hersteller, die ihre Produkte dann mit Ökosiegeln oder Nachhaltigkeitsversprechen schmücken. Also, dass dann umweltfreundlich zum Beispiel draufsteht oder biologisch abbaubar und sowas. Damit man sich dann natürlich als Kunde denkt, da tue ich was Gutes für die Umwelt, für das Klima, wenn ich das kaufe. Und deswegen mache ich das vielleicht da dann noch eher. Und das Ding ist aber, dass diese Versprechen leider nicht immer stimmen. Also wenn Unternehmen sich grüner präsentieren, als sie sind, dann spricht man ja von Greenwashing. Und da gibt es auf Social Media ein Posting im Kurier, der schreibt quasi unter Anführungszeichen grüne Lügen, Werbung mit falschen Ökoversprechen wird illegal. Oder auch ein Artikel auf OFAT, Greenwashing, Regierung bringt UWG-Novelle auf den Weg. Also die Regierung plant eine Änderung im Bundesgesetz gegen unlauteren Wettbewerb und da soll im Juli die Novelle beschlossen werden und dann ab 27. September soll sie gültig sein und Ziel ist es eben, gegen Greenwashing und gegen Konsumententäuschung davor zu gehen und das heißt mehrere Dinge konkret, dass Klimaneutralität zum Beispiel enger gefasst werden soll, geltende Mindeststandards nicht extra noch beworben werden dürfen, als das machen wir extra so, sondern das ist halt Mindeststandard, aber vor allem, das hat mich auch sehr überrascht, wenn man für ein Ökoprodukt wirbt, muss es künftig auch belegbar sein und Nachhaltigkeitssiegel müssen zertifiziert sein und falsche Angaben zur Haltbarkeit werden auch verboten. Das heißt, bis dato war das halt noch nicht so. Und jetzt soll es so werden.
1: Das ist, was mich immer auch wahnsinnig aufregt, weil es steht auf allen Verpackungen alles drauf. Hm? Jeder Schmafu und jeder Schmarrn, den er einfällt, in einer guten Marketingabteilung, ja, und da ist ein Wohlfühl für die Tiere zum Beispiel, wenn du das kaufst, Eier oder, oder Fleisch, oder irgendwas so. Ja, das Wohlfühl, die Schwein, die Wohlfühlkuh. Also, ja, schön. Was heißt das? Mehr Wohl, Wohlfühl, frei. Ja, frei, weiß nicht, ich denke mir immer so, sind das alles wirklich definierte, geschützte Begriffe?
0: Belegte,
1: weil wenn ich sage, okay, ich möchte jetzt zum Beispiel gerne ein freilaufendes Händel, die Eier haben oder das Händel selber, immer eine Preisfrage ist auch natürlich dazu, aber ist das, heißt das was?
0: Ich kann nicht garantieren, dass dem Händel so und so gegangen ist, aber nicht anders.
1: Richtig, und ich möchte da ein wenig gescheit informieren, also ich finde das eine super Sache, dass das da kommt, finde ich persönlich großartig und der Early Bird Rabatt ist leider weg. Ja, also besser spät als nie. Das hätte man vielleicht schon früher machen können.
0: So ist es.
1: Aber gut, kann ja auch mal gut sein, wenn halt dann später was Gutes kommt.
0: Und
1: aber
0: dann
1: das,
0: kommt das jetzt immerhin ab 27. September.
1: So ist es. Wichtige Sache, finde ich sehr, sehr gut. Und dann noch was ganz anderes. Eine Geschichte, die ich tatsächlich liebe. Das ist auch einmal, weißt du, mal Konsequenzen. Man sagt, pass auf, so nicht. So nicht, wird gestrichen. Finde ich sensationell.
2: Sport1.de schreibt kuriose Maßnahme nach WM-Debakel. Am Wochenende haben wir uns ja das Ticket für 16. Finale gesichert und treffen dort am Donnerstag auf Spanien. Und das, weil, wenig überraschend, Spanien das entscheidende Gruppenspiel gegen Uruguay mit 1:0 gewonnen hat. Das war aber nur der Gipfel der doch recht großen Niederlage von Uruguay bei dieser WM. Ich habe da ein paar amüsante Headlines gefunden. ZDFheute.de schreibt, kein Sieg, nur 2 Punkte und das Aus in der Vorrunde. Diese WM war für Uruguay ein Totalschaden. Oder, auch das möchte man, glaube ich, nicht gerne hören, Uruguay ist die Enttäuschung Südamerikas. Hat eine Zeitung aus Uruguay geschrieben.
1: Das ist brutal.
2: Also die eigenen Medien enttäuscht, Fans enttäuscht, Trainer vielleicht enttäuscht, aber anscheinend niemand so enttäuscht wie der Fußballverband von Uruguay. Der soll nämlich beschlossen haben, den ursprünglich geplanten Charterflug, also normaler Privatjet für die Rückreise in die Heimat zu streichen. Das berichten mehrere Medien aus Uruguay übereinstimmend, also die Nationalspieler müssen jetzt auch ganz normal mit Linienflügen nach Uruguay zurückkehren.
1: Ich habe es mir überlegt, eigentlich finde ich es brutal.
0: Ich habe
1: es gar nicht lustig.
0: Urbrutal.
1: Eigentlich ist es schon heftig.
0: Boah, vor allem da bist du ja selber schon, da drückst du ja noch einmal drauf.
1: Ist eh schon geknickt.
0: Ich glaube jetzt nicht, dass die Spieler sich denken, hey, okay, alles gut, das ja, macht sich nieder, sondern die sind ja eh schon geknickt wahrscheinlich. Denen geht es eh schon schlecht und dann drückt, das ist Salz. So sind wir nicht.
1: Salz Uruguay.
0: Wollen wir nicht steuern.
1: Salz Uruguay.
0: Ja,
1: schade, nein, ey.
2: Also die eigene Zeitung schreibt, du bist die Enttäuschung Südamerikas und der Fußballverband schickt dich dann auch noch ein Gepferch zwischen zwei Touristen vielleicht nach Hause.
1: Ich möchte mich korrigieren. Ich hab zuerst einmal noch, das ist irgendwie schon lustig, aber eigentlich ist es schon extrem brutal und eben die liegen eh schon am Boden, da sollte man nicht auch noch drauf haben. Na? So, jetzt bin ich dagegen.
0: Ich habe auf Focus Online gerade auch noch eine Schlagzeile gefunden, WM-Update. Kapverdisches Wunder, furioses Belgien, würdeloses Uruguay.
2: Mein Gott, jetzt hört's doch auf.
1: Jetzt hört's nicht so.
2: Wirklich?
1: Nein, es ist zu viel.
0: Nein.
1: Es ist zu viel. Ich finde, Uruguay, ihr habt alles gegeben. Es war halt nicht viel.
0: Sieger daher.
1: Es ist, übertreiben wir das. Das werden dann wir sein. Am Donnerstag.
0: Okay.
1: Nach dem Spiel gegen Spanien. Schönen Montagmorgen.

0: Ein vierter Tag auf 88.6 am Montagmorgen. 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
1: Kurz vor 9, die 31 Grad haben wir schon bei der Therese in Neunkirchen. Es geht heiß her, vor allem im Osten des Landes sind stellenweise bis zu 40 Grad möglich. Dazu gibt es im Westen vor allem heftige Gewitter teilweise.
0: Danke Sarah, 8:55 die Nachrichten mit Christina Adler.
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3: Die Sperre nach einem Ammoniakaustritt im Sportzentrum Eisenstadt am Bad Kissingenplatz ist nun wieder aufgehoben worden. Auch die 9 leicht verletzten Personen konnten das Krankenhaus wieder verlassen. Sie erlitten Kopfschmerzen und Reizhusten. Eine Zuleitung zum Eislaufplatz dürfte defekt gewesen sein. Das Leck wurde aber wieder behoben. Es besteht keine Gefahr mehr, bestätigt uns die Polizei. Die umliegenden Schulen bleiben aber vorsorglich geschlossen. Der Zeugnistag kommt immer näher. Schon kommenden Freitag beginnen in Wien, Niederösterreich und dem Burgenland die Sommerferien. Die Vorfreude darauf wird bei einigen aber auch von schlechten Noten getrübt. Kein Drama machen, rät da Familienexpertin Isabella Ecker vom Hilfswerk Österreich. Das gilt es auch den Kindern zu vermitteln. Mit Geld für gute Noten wird nur unnötiger Druck erzeugt. Das sollte man lieber als Taschengeld für die Ferien auslegen.
0: Dankeschön, Christina. 8:56 Uhr, wir schauen auf die Straßenkinger und dann nach Niederösterreich.
4: Da beschäftigt uns noch immer der Unfall auf der A22 Richtung Wien bei Stockerraum Mitte. Die Überholspur ist nach wie vor blockiert. S3, S5 und B4, jeweils 15 bis 30 Minuten Zeitverlust. Und zwei Sperren haben wir in der Steiermark. A9 Richtung Slowenien, Gradkontrollenkette ist gesperrt. Da verliert er aktuell 20 Minuten Richtung Graz und A9 Richtung Linz. Der Kleinalmtunnel ist kurz gesperrt, da am besten die Dauer der Sperre abwarten.
0: Wir wünschen gute und vor allem sichere Fahrt.
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1: 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Wie spät ist es eigentlich?
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1: Für euch im Studio, Kinga Wölger.
4: Einen schönen Montag.
1: Und Sarah Steiner.
5: Schönen Vormittag.
1: Und hier ist er.
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1: Der Tempel.
7: Montag ist Punkt 9, hier ist 88.6. Wir starten eine neue Woche mit Volbeat und Fallen. Schönen guten Morgen.

0: Ich finde das generell schon super. Ich bin von den ersten Tagen an dabei, also von der ersten Folge bis jetzt. Ich bin halt nicht nachgekommen. Jetzt haben wir gerade das 37er und die 839er hier haben wir heute auch noch fix fertig.
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2: Und wir sind schon bei der 41er.
3: Ja, bist du gescheit und vor allem die Folgen dauern ja nicht kurz, also da muss man schon ein bisschen Zeit investieren. Also ich würde fast sagen, da ist man ein bisschen hinten nach, wenn man jetzt bei 37 bis 39 ist.
2: Wobei ich jetzt schon öfter gelesen habe auf unterschiedlichen Kanälen und auch auf meinem Instagram-Kanal und so weiter Nachrichten mit, ja, ich schaue jetzt eigentlich, dass ich mir ein bisschen was aufhebe wegen der Sommerpause.
3: Oh ja!
2: Damit ein bisschen was durchzuhören
4: ist. Alternative ist natürlich von Neuanfangen. Das haben uns ganz, ganz viele beim 88.6 Tattoo Festival mit 88.6 Tattoogether erzählt, dass sie sich jetzt eigentlich schon wieder sehr freuen auf den Sommer, weil sie werden da wieder von neu beginnen.
2: Worum geht's? Um unseren Podcast, den Tintelthal Backstage Brunch. Auf allen großen Plattformen kommt der immer am Freitagmittag heraus. So auch letzten Freitag. Es ist grundsätzlich, dass man ein bisschen über die Welt plaudern, über Dinge, was so passiert. Aus.
3: Und ja, und dann oft aber also immer unser eigener Touch, unser persönlicher, uniker Touch ist da drinnen.
2: Und letzte Folge aktuell ist auch sehr lange geworden, 2 Stunden 47, glaube ich, oder irgend sowas.
3: Wir haben überlegt, ob das vielleicht sogar Rekord war, aber es gab dann doch noch eine oder andere längere Folge, aber es ist schon eine der längeren, fast 3 Stunden.
2: Viel passiert, auch viel Schwachsinn und ein neuer Charakter ist aufgetaucht, nämlich Sarah Kill the Joke Steiner.
3: Unaufsichtlich.
2: Ist aufgetreten, war spannend aufgetreten. Hören wir da mal rein.
5: Aber den ersten Satz in diesem Posting finde ich lustig. Ich weiß nicht, ob ihr den Posting-Text durchgelesen habt.
2: Ja.
5: Es geht darum, dass es kommt jetzt diese Mehrwertsteuersenkung.
6: Nein, habe ich nichts.
5: Hast du nichts? Das ist so geil, oder?
3: Ja. Hast du wegen fettes Brot oder warum?
5: Danke, Sarah.
2: Don't kill the joke, Sarah.
3: Entschuldigung, Mike.
2: Wolltest du auch mal einen Titel haben als Spoiler-Alarm, schon wieder Mike? Normalerweise.
3: Oder war es eine ganze Zeit, warum sagt das nicht einer?
2: Warum sagt er die Pointe nicht endlich? Was will er machen? So einen Aufbau oder was? Was will? Ein Trottel. Mike, ich fahre ihm einfach in die Parade. Ich sag jetzt mal.
3: Ist okay.
2: Gut gemacht, Sarah. Stark, das ist schön. Ich war nämlich so gespannt. Ich wollte eigentlich vor allem hören, wie es ist. Kannst du das so tun, als hättest du es nicht gesagt? Ich würde gerne hören, wie du die Pointe jetzt aufgebaut hättest.
5: Achso, nicht wahnsinnig kompliziert. Ich hätte gesagt, es geht um die Mehrwertsteuersenkung. Die kommt auf Grundnahrungsmitteln.
2: Ja.
5: Und da gibt es eine interessante, kuriose.
2: Zum Glück hast du es gesagt, Sarah.
3: Ja, mit einem.
5: Lass ihn noch mal.
2: Von mir. Man muss sagen,
4: was ist mit dem Bonus?
2: Ich war zuerst enttäuscht von dir, Sarah, und dann noch viel mehr enttäuscht von Mike.
3: Also genau, so sind wir. Enttäuschungen und das Folge für Folge.
2: Ja,
3: aber das zeichnet uns auch aus.
2: Das ist zumindest konstant. USB. Das ist aber konstant. Und Konstanz ist wichtig. Nein, es war echt eine Niederlage. Ich habe mich dann wirklich geärgert und dachte, warum hast du dich aufgeregt, also über Mike jetzt, dass dir wer den Joke abschießt, wenn du eh keinen hast. Das ist lächerlich.
3: Tatsächlich.
2: Das hast du mal, ja.
4: Diese Stelle gibt es übrigens auch zum Anschauen tatsächlich, nicht nur zum Hören, sondern auch auf unseren Social-Media-Kanälen und das ist natürlich immer wieder extrem lustig, euch dann auch zuzusehen, wie ihr euch abhaut. Schreiben natürlich auch viele, die Marion kommentiert. Ihr seid einfach die Besten oder die Manschi, ihr seid so lustig. Ich halte es nicht aus und was die Iris schreibt, finde ich, ist sehr lieb. Ihr habt einfach eine geniale Chemie. Also es wird sich schon auch geschimpft zwischendurch.
3: Natürlich.
4: Und eben enttäuscht, aber ja, eine enttäuschende Chemie, kann man sagen.
3: So haben wir die Mehrwertsteuersenkung ein bisschen lustiger gemacht vielleicht.
2: Oder trauriger, man weiß es nicht. Tintelthal Backstage Brunch, aktuelle Folge und alle Folgen natürlich auf allen gängigen Podcast-Plattformen. Und wer jetzt anfängt mit der ersten, dann habt ihr den Sommer über in der Pause genug zu hören, weil so schnell wird es dann nicht fertig werden. Hier ist 88.6, Shinedown, Safe and Sound.

0: Also muss auch sagen, der Backstage-Brunch ist wirklich immer konstant bei euch. Ob man enttäuscht ist oder konstant lachen muss, aber die Konstanz bleibt wenigstens etwas in der heutigen Zeit.
1: Ich weiß nicht, irgendwas so, ich im Leben ist konstant.
2: Ich finde großartig, danke konstant Stefan für diese Nachricht. Oder auch die Jessica, die uns eine E-Mail geschrieben hat und die geschrieben hat, seit ein paar Wochen höre ich alle Folgen eures Podcasts nach. Ein herzliches Dank für all die Lacher, Schmunzler

0: Insider-Grinsen nennt sie sich gerne einen Brunchy.
1: Das ist schön, oder?
0: Mega
1: das ist
0: schön. Und noch viel, viel mehr, das werden wir vielleicht noch einmal in die neue Folge dann, weil wirklich schöne lange E-Mail. Danke, Jessica. Ja, großartig. 9.14 Uhr gleich. Zeit für Tipps Grundewellen nach Fennelisee. Schönen guten Morgen.

0: Montag, 9.18 Uhr, kurz nach 9:45 Uhr.
1: Verehrteste Damen und Herren, wir bitten um Ihre ungeteilte Aufmerksamkeit. Bitte erheben Sie sich und bestaunen Sie des Tempels Kronjuwel.
0: Überraschungssong. Wir gewohnt um die Uhrzeit am Montag, Motivation Monday, ein bisschen was mit Schub und dann natürlich, dann nehmen wir das vom Freitag her, oder? 886 Konzert auf der Burg Lamm, bist du deppert?
2: Jawohl, ja. Da waren viele von euch mit dabei und haben sich sehr gefreut. Der Andy zum Beispiel war einer der Gewinner, die letzte Woche noch Tickets von uns bekommen haben für Electric Callboy und hat uns heute Morgen auch nochmal geschrieben. Danke für die Karten.

0: Letzten Freitag, das war natürlich mega.
1: Und der Marc hat uns auch ein Foto geschickt mit seiner Tochter, der Emilia, die ihr erstes Konzert erlebt hat und da eben gleich 88.6 Konzert Electric Callboy. Sind nämlich große Fans, die ganze Familie.
2: Ja, sensationell, hier sind sie. Hyper, hyper. Für den Montag, für den Start in die neue Woche. Das ist 88.6.

0: Ich war front of stage am Freitag. Das Konzert war mega, Abriss und Party pur, hat der Martin uns geschrieben.
1: Marion schreibt, wuhu, mir tun die Zehen vom Hüpfen am Hügel immer noch weh, aber das ist es wert. Es war so unglaublich.
0: Da waren so viele mit dabei am 88.6 Konzert, nämlich Electric Cowboy auf der Burg Klamm, wunderschöne Kulisse auch. Und die Miriam hat auch geschrieben, Freitag war genial, schöne Grüße auch von meinem Hyper-Hyper-Tattoo, die hat Dance Baby Dance sich tätowiert.
1: Das schaut geil.
2: Und am Ketten hat es auch sensationell. Montagmorgen mit Electric Cowboy, das ist 88.6.
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0: 31 Grad haben wir schon in Gensendorf in Niederösterreich, 28 in Hornstein im Burgenland, ein bisschen angenehmer in Kärnten, 21 Grad aktuell in Döbriach. Im Westen nicht mehr ganz so heiß, im Osten dafür stellenweise bis zu 40 Grad heute nochmal möglich, aber eben im Westen die heftigen Gewitter heute.
2: Danke Sarah, 9.24 Uhr die Schlagzeilen mit Christina Adler.
7: Die Sperre nach einem Ammoniak-Austritt im Sportzentrum Eisenstadt am Bad Kissingenplatz ist nun wieder aufgehoben worden. Auch die 9 leicht verletzten Personen konnten das Krankenhaus wieder verlassen. Sie erlitten Kopfschmerzen und Reizhusten. Eine Zuleitung zum Eislaufplatz dürfte defekt gewesen sein. Das Leck wurde aber wieder behoben. Es besteht keine Gefahr mehr, bestätigt uns die Polizei. Die umliegenden Schulen bleiben aber vorsorglich geschlossen. Der Zeugnistag kommt immer näher. Schon kommenden Freitag beginnen in Wien, Niederösterreich und dem Burgenland die Sommerferien. Die Vorfreude darauf wird bei einigen aber auch von schlechten Noten getrübt. Kein Drama machen, rät da Familienexpertin Isabella Ecker vom Hilfswerk Österreich. Das gilt es auch den Kindern zu vermitteln. Mit Geld für gute Noten wird nur unnötiger Druck erzeugt. Das sollte man lieber als Taschengeld für die Ferien auslegen. Ein Triumph war das gestern für die KPÖ bei der Gemeinderatswahl in Graz. Die Partei von Bürgermeisterin Elke K. hat 35,8% der Stimmen bekommen und die Führungsposition mit 7 Prozentpunkten mehr als bei der letzten Wahl deutlich ausgebaut. Die ÖVP hat mit 25,2% Platz 2 geschafft. Dahinter folgen Grüne und FPÖ. Die SPÖ hat mit nur 5,6% ihr schlechtestes Ergebnis aller Zeiten eingefahren. Die NEOS erreichen 4,9%.
2: Dankeschön, Christina. 9.26 Uhr, wir schauen auf die Straße und da gibt es mal gute Nachrichten aus der Steiermark.
8: Beide Sperren sind aufgehoben, A9 Richtung Slowenien, Gradkorntunnelkette wieder frei und A9 Richtung Linz-Kleinalmtunnel auch wieder frei, da kommt er wieder gut voran. Und auch aus Niederösterreich, endlich gute Nachrichten, die Unfallstelle auf der A22 Richtung Wien bei Stockerau ist geräumt, alle Staus haben sich aufgelöst.
2: Gute und sichere Fahrt.
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2: 9:29, kurz vor 9:30 am Montag, da startet die neue Woche. Und da startet ein Tag, Sum 41 in Too Deep.

Wir waren am Mittel der Firma auf 88.6 am Montagmorgen und dieses Wochenende ist es soweit. Das Donauinselfest in Wien geht über die Bühne.

0: am Samstag Airborne und Nanowar auf Steel auf unserer Bühne. Und am Freitag haben wir Avatar und die Bloodsucking Zombies from Outer Space. Es wird einfach so unfassbar geil.
1: Ich bin jetzt schon ganz aufgeregt. Ich halte es überhaupt nicht aus.
0: Jawohl. Die Bank Austria Radio Austria 6 Rockbühne am Donauinselfest. Für alle, die nicht genau wissen, wo eigentlich, wenn sie jetzt dann extra da nach Wien fahren und dann wo, wie, was, wann. Es ist Floridsdorfer Brücke und dann nicht auf die eine Seite, sondern auf die andere.
1: Statt auswärts gehen.
0: Das sagt ja nichts, wenn du zum ersten Mal vielleicht in Wien bist, glaube ich. Ja.
2: Aber man sieht es und hört es dann, wenn man dann vor Ort ist, eh schon.
0: Ne? Na, und wir werden auch schauen, dass wir jemanden wieder als lebenden Wegweiser hinstellen werden. Das ist, oder auch als toten Wegweiser. Also nicht einen Menschen, sondern halt ein Schild.
2: Was ist vor mit uns?
0: Auf jeden Fall, es wird sensationell und man könnte sich Sorgen machen, um Gottes Willen, die Hitze. Ja, nein, das ist das große, große Geschenk jetzt, nach dieser, in der wir uns immer noch befinden, Hitzewelle. Es wird besser.
2: Ich meine, wir kennen alle das Wetter in Österreich und es kann sich dann auch stundenweise noch alles ändern, aber aktuell schaut es wirklich gut aus, nämlich dass die Temperaturen jetzt von Tag zu Tag immer ein bisschen zurückgehen. Wir haben heute ja noch einmal bis zu 40 Grad stellenweise, vor allem im Osten ist es immer noch so heiß, auch morgen bis zu 38 Grad. Am Mittwoch kommt dann teilweise auch schon der Wetterumschwung, wo es dann zumindest, wenn wir jetzt den Osten wieder ausklammern, milder wird, nur noch um die 27 Grad maximal, und dann eben zum Wochenende hin bleibt es bei unter 30 Grad. Also gerade der Freitag aus aktueller Sicht in Wien, teilweise vielleicht ein paar gewitterige Regenschauer, aber Höchstwerte am Freitag jetzt mal angesagt für 28 Grad.
0: Ja, das klingt doch schon einmal wesentlich entspannter als 38 oder 40 Grad. Und das heißt also, man kann dann da auch natürlich trotzdem genug trinken und sich versorgen und schatten, sowieso. Aber dennoch glaube ich dann, dass man dieses Donauinselfest genießen kann. Und das natürlich gerne, wir laden euch ein. Alle, kommt zu unserer Bühne. Es wird wirklich, wirklich großartig. Wir freuen uns alle schon extrem auf dieses Fest, auf dieses Wochenende und auf euch natürlich. Und zur Einstimmung haben wir Mr. Hurley und die Pulveraffen mit Tortuga mit dabei. Der Weg zum Inselfest jetzt. Das ist 88.6. Schönen Montagvormittag noch weiterhin für dich.

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1: Aktuell messen wir schon 26 Grad in St. Pölten, 28 haben wir schon in Linz und 29 sind es momentan in Graz. Heute wird es noch einmal extrem heiß. Heute bei Temperaturen von bis zu 36 bis 40 Grad. Neuberglanz, da sind stellenweise hier und da ein paar Gewitter möglich. Morgen am Dienstag, da geht es dann vor allem im Osten immer noch heiß weiter bei bis zu 34 bzw. 38 Grad mit viel Sonne und stellenweise auch wieder mit Gewittern. Es ist 9.51 Uhr und damit kommen wir zu den Nachrichten und zu Christina Adler.
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3: Nach heftigen Unwettern mit mehreren Murenabgängen wurde die Kaunertaler Gletscherstraße in Tirol verschüttet. Rund 200 Menschen sitzen seit gestern Nachmittag fest. Und in diesen Stunden sollen 4 Bundeswehr-Hubschrauber die eingeschlossenen Menschen evakuieren. Verletzt wurde niemand. Es gab auch keine Hinweise auf vermisste Personen, wie es heißt. Die Sperre nach einem Ammoniakaustritt im Sportzentrum Eisenstadt am Bad Kissingenplatz ist nun wieder aufgehoben worden. Auch die 9 leicht verletzten Personen konnten das Krankenhaus wieder verlassen. Sie erlitten Kopfschmerzen und Reizhusten. Eine Zuleitung zum Eislaufplatz dürfte defekt gewesen sein. Das Leck wurde aber wieder behoben. Es besteht keine Gefahr mehr, bestätigt uns die Polizei. Die umliegenden Schulen bleiben aber vorsorglich geschlossen. Die Regierung hat sich auf die Einführung der Bundesstaatsanwaltschaft geeinigt. Geplant ist ein Übertragen der Weisungsspitze von der Justizministerin bzw. dem Justizminister an eine weisungsfreie oberste Ermittlungs- und Anklagebehörde, die aus einer Dreierspitze bestehen soll. Zur Umsetzung braucht die Regierung aber eine Zweidrittelmehrheit und damit die Zustimmung von FPÖ oder Grünen. Details sollen noch heute zu Mittag folgen. Sämtliche Gebührenklauseln der Billigfluglinie Ryanair sind unzulässig. Das hat der oberste Gerichtshof nun entschieden. Sie seien nicht nur intransparent, sondern würden Konsumenten stark benachteiligen, berichtet der VKI. Wer Gebühren für Check-in, Umbuchungen, Bordkarten oder Namensänderungen auf Basis dieser Klauseln bezahlt hat, kann diese wieder zurückfordern. Einen Musterbrief für eine Rückforderung findet man auf verbraucherrecht.at.
1: Danke, Christina. 9.53 Uhr und damit machen wir noch einen Blick auf die Straßen und da sind wir in Niederösterreich. Da hat es einen Unfall gegeben auf der S6 in Richtung Bruck zwischen Neunkirchen und Glocknitz. Hier ist aktuell nur die Überholspur frei und ihr braucht 30 Minuten länger. Weiter nach Wien. A4 Richtung Ungarn bei der Simmeringer Heide. Da steht ein defektes Fahrzeug und ihr verliert 20 Minuten. Und auf der Tangente, da dauert es in Richtung Süden ab hier Stetten 20 Minuten länger. Wo es geht, eine gute und vor allem sichere Fahrt.
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6: Ja, so ist es. Und damit starten wir nicht nur in den Vormittag, sondern auch direkt in eine neue Woche. Ich wünsche euch einen wunderschönen Wochenstart heute am Montag. Es ist schon wieder kurz vor 10 und wir starten jetzt wieder direkt rein. Jetzt mit Rise Against Injection.

0: Green Day, 21 Guns auf 88.6, heute am Montag zum Start in euren Vormittag, der 29. Juni, und seit Freitag ist auch schon wieder die neue Folge online.
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0: Naja, und das ist schon die sage und schreibe 41. Folge, bitte. Der Timpeltime Backstage Brunch. Der 88.6 Podcast zur Morgenshow. Seit Freitag, da ist mittlerweile die 41. Folge draußen, wo Timpel, Sarah und Mike mal wieder über Gott und die Welt getratscht haben. Unter anderem auch über die Definition vom Begriff Katzenwäsche. Hör mal rein.
2: Ja, dann reicht ein Katzenwäschchen, dann gibt's so Waschlappen, zack, zack.
3: Ach so, ist dann Waschlappen dann.
2: Du hast einen Waschlappen.
3: Ach so, du hast einen Waschlappen.
4: Ja, aber ich weiß, dass du das letzte Mal einen Waschlappen
2: benutzt. Das ist kein, bist du deppert.
4: Was mache ich mit dem?
3: Lustigerweise, ja, ich habe tatsächlich keinen Waschlappen.
2: Katzenwäsche, aber. Du hast keinen Waschlappen?
3: Nein. Ich habe keinen Waschlappen.
4: Na schau, na,
2: aber zumindest die Katzenwäsche wird man wohl machen, bitte, mit einem Waschlappen, wenn man.
4: Katzenwäsche ist für mich Zähneputzen.
3: Weil man nämlich so viele Katzen sieht, die Zähne putzen.
2: Das ist eine klassische Zahnputzwerbung. Das ist eine Katze, die sich gerade die Zähne putzt. Ja.
3: Ganz normal. Nein. Ganz normal.
4: Nein, also ohne Scheiß, ich habe ewig nicht mehr. Ich glaube, das letzte Mal die Mama mich als Baby mit einem Waschlappen geputzt.
2: Geputzt, Alter, gewaschen jetzt.
0: Der Timpeltime Backstage Brunch. Mittlerweile in der 41. Folge. Hört's rein, im Auto, beim Sport, in der Arbeit, völlig wurscht, oder auch daheim. Gibt's überall zu hören, wo es Podcasts gibt.

30 Seconds to Mars, Closer to the Edge auf 88.6 heute am Montagvormittag. Es ist 10.15 Uhr und wir machen jetzt einen Blick auf vergangenen Freitag. Da haben sie nämlich ihr brandneues Album released. Das neue Album von Muse, The Wow Signal heißt das neue Album, ist vergangenen Freitag rausgekommen. Und wie das klingt, das zeige ich euch jetzt. Und zwar mit einem sehr, sehr spannenden Feature. Muse featuring Ellie Goulding. Hush.

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3: 23 und der Montag heute, der geht heiß und sonnig weiter. Heute bei bis zu 36 Grad. Im Osten, da gehen sich sogar wieder bis zu 40 Grad aus. Und ähnlich geht es dann auch morgen am Dienstag weiter. Da erreichen die Temperaturen aber, ich sage mal unter Anführungszeichen, nur noch 34 bis 38 Grad. Außerdem sind heute und morgen vor allem im Bergland auch stellenweise ein paar Gewitter mit dabei. Es ist 10.23 Uhr und damit machen wir noch einen Blick auf die Straßen. Und da sind wir in Niederösterreich. Da hat es einen Unfall gegeben auf der S6 in Richtung Bruck zwischen Neunkirchen und Glocknitz. Hier ist aktuell nur die Überholspur frei und ihr braucht 20 Minuten länger. In der Steiermark, da hat sich der Christoph gemeldet. In Graz, da ist auf der A9 in Richtung Linz der Plaputsch-Tunnel gesperrt. Am besten ihr wartet die Dauer der Sperre ab. Und in Wien, da schauen wir auf die Tangente. Richtung Süden ab Hirschstetten braucht ihr 30 Minuten länger. Wo es geht, eine gute und vor allem sichere Fahrt.

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0: mit Queen durch euren Montagvormittag hier auf 88.6. Und jetzt gibt's was zum Gewinnen.
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1: Heute am Montag, da wird es noch einmal extrem heiß. Heute bei Temperaturen von bis zu 36 bis 40 Grad. Nur im Bergland, da sind stellenweise heute ein paar Gewitter möglich. Morgen am Dienstag, wie geht's da weiter? Der 886 Wettertrend. Ja, da geht es dann vor allem im Osten immer noch heiß weiter bei bis zu 34 bzw. 38 Grad maximal mit viel Sonne und stellenweise wieder Gewittern. Es ist 10.52 Uhr und damit kommen wir zu den Nachrichten und zu Conny Diebald.
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3: Neuer Absolventenrekord an den heimischen Universitäten. Im Studienjahr 2024-25 wurden an den öffentlichen Hochschulen rund 37.600 Studien abgeschlossen, deutlich mehr als im Vorjahr und etwa 300 Abschlüsse mehr als im letzten Spitzenjahr von 2020-21. Zum Vergleich, in den 1990er Jahren waren noch Abschlusszahlen von rund 15.000 die Regel. Im Kaunertal in Tirol werden derzeit die eingeschlossenen Bewohner von Bundeswehr- und Polizeihubschraubern ausgeflogen. Insgesamt sind 200 Menschen seit gestern Nachmittag dort festgesessen, nachdem nach heftigen Unwettern mehrere Muren die Gletscherstraße verschüttet haben. Teile der Straße sind regelrecht weggespült worden, auch der Strom ist ausgefallen. Aktuell erkunden auch die Landesgeologen die Gegend, um zu schauen, wann und wie die verschütterte Straße am besten geräumt werden kann. In Enns in Oberösterreich hat ein 23-Jähriger in der vergangenen Nacht auf seine Mutter eingestochen und sie im Brustbereich verletzt. Die beiden dürften sich zuvor in der gemeinsamen Wohnung gestritten haben. Die Frau wurde ambulant im Spital in Linz behandelt, ihr Sohn wurde festgenommen. Er hat den Angriff gestanden. Notlanden musste gestern Nacht ein Passagierflugzeug am deutschen Flughafen Erfurt-Weimar. Die Maschine mit rund 230 Menschen an Bord war unterwegs von Griechenland nach London, als sich in der Kabine Rauch gebildet hat. Weil nicht klar war, woher der Rauch kommt, haben sich die Piloten für die Notlandung entschieden. Alles ist gut gegangen, verletzt wurde niemand. Für die Passagiere wurde eine Ersatzmaschine organisiert.
1: Danke, Conny. 10.54 Uhr und damit machen wir noch einen Blick auf die Straßen und da ist einiges los jetzt, da sind einige Unfälle passiert, zum Beispiel in Niederösterreich. Da gab es einen Unfall auf der S6 in Richtung Bruck zwischen Neunkirchen und Glocknitz. Hier ist aktuell immer noch nur die Überholspur frei, ihr braucht 20 Minuten länger. Ein weiterer Unfall in Niederösterreich auf der A2 in Richtung Graz zwischen dem Knoten Wiener Neustadt und dem Knoten Sebenstein. Auch hier ist aktuell die linke Spur gesperrt und ihr braucht 15 Minuten länger. Weiter nach Oberösterreich, da habt ihr einen Zeitverlust von 20 Minuten nach einem Unfall auf der A1 in Richtung Salzburg zwischen dem Knoten Haid und Alhamming. Und in Wien, da dauert es 15 Minuten länger auf der Tangente in Richtung Süden ab Hirschstetten. Wo es geht, eine gute und vor allem sichere Fahrt.
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13: Das ist euer Montag hier auf 886 in ein paar Minuten, schon wieder 11 Uhr heute am 29. Juni. Und ja, ich freue mich echt, dass ich euch heute wieder durch den Montag begleiten darf. Wir gehen es wieder direkt an. Unter uns, gleich gibt's was zu gewinnen. Aber jetzt starten wir erstmal rein und zwar mit Nickelback, How You Remind Me, direkt nach Bon Jovi. Runaway. Let's rock.

Nickelback, How You Remind Me auf 88.6. Heute am Montagvormittag, es ist 11.05 Uhr. Ich wünsche euch einen wunderschönen Wochenstart trotz der Hitze. Vielleicht kommt ihr ja heute ein bisschen früher aus dem Büro raus. Verschafft euch auf jeden Fall eine gehörige Abkühlung heute noch. Die nächsten Tage, da soll es jetzt eh immer kühler werden. Also ja, wir sind gespannt. Weiter geht's jetzt hier aber erstmal mit Billy Talent, Viking Death March. Let's rock.

Die Pixies, Where is my mind auf 88.6, heute am Montagvormittag, 11.13 Uhr. Und damit kommen wir zu absoluten Legenden der Musikgeschichte.

bringen nächste Woche am Freitag, also am 10. Juli, ihr brandneues Album Foreign Tongues raus. Und ja, genau darum geht's. 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Und wie cool das klingen wird, das zeige ich euch jetzt schon. Jetzt natürlich mit den Rolling Stones in the Stars. Und ich drücke euch ganz, ganz fest die Daumen.

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3: Der Montag heute, der geht heiß und sonnig weiter. Heute bei bis zu 36 Grad. Im Ostenösterreich, da gehen sich sogar wieder bis zu 40 Grad aus. Und ähnlich geht es dann auch morgen weiter. Morgen, da erreichen die Temperaturen, ich sage mal, nur 34 bis 38 Grad. Außerdem sind heute und morgen stellenweise vor allem im Bergland ein paar Gewitter mit dabei. Es ist 11.24 Uhr und damit machen wir noch einen Blick auf die Straßen. Und ja, da sind wir bei den Unfallstellen in Niederösterreich. Auf der S6 hat es einen Unfall gegeben mit zwei LKW in Richtung Bruck zwischen Neunkirchen und Glocknitz. Hier ist aktuell immer noch nur die Überholspur frei und ihr braucht 15 Minuten länger. Weiterer Unfall in Niederösterreich auf der A2 in Richtung Graz zwischen dem Knoten Wiener Neustadt und Sebenstein. Hier ist aktuell die rechte Spur gesperrt und ihr verliert 20 Minuten. Und in Oberösterreich, da gab es ebenfalls einen Unfall. A1 Richtung Salzburg zwischen dem Knoten Haid und Alhamming. Auch hier verliert ihr 15 Minuten. Wo es geht, eine gute und vor allem sichere Fahrt.
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0: Made in Red Hot Chili Peppers durch euren Montag hier auf 88.6. Es ist 11.34 Uhr, wie gesagt Montag. Und ja, im Juni jetzt, da ist einiges los, wirklich. Aber auch der Juli, der hat sehr, sehr, sehr, sehr viel im Petto. 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
0: Wie arg ist das bitte? Diesen Freitag schon, also am 3. Juli, da rocken sie das Wiener Ernst-Happel-Stadion.

Tennis. 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Juli, also schon diesen Freitag im Ernst-Happel-Stadion in Wien. 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Und hier sind sie auch schon. Am Freitag live in Wien und jetzt hier auf 88.6 die legendären Foo Fighters. The Teacher. Let's rock.

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1: 11.51 Uhr ist es und heute am Montag, da wird es nochmal extrem heiß. Heute bei Temperaturen von bis zu 36 bzw. 40 Grad sogar im Osten. Nur im Bergland, da sind stellenweise heute auch ein paar Gewitter möglich. Morgen am Dienstag, da geht es dann vor allem im Osten immer noch sehr, sehr heiß weiter, bei bis zu 34 bzw. 38 Grad maximal, mit viel Sonne und stellenweise wieder Gewittern. Es ist 11.52 Uhr und damit kommen wir zu den Nachrichten und zu Conny Diebald.
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3: Die Regierung hat sich auf ein neues Glücksspielgesetz geeinigt. Jeder Anbieter, der die strengen Anforderungen erfüllt, soll künftig eine Online-Konzession bekommen können. Derzeit haben nur die österreichischen Lotterien die Berechtigung für Online-Glücksspiel. Anbieter, die bisher illegal in Österreich aktiv waren, können die Lizenz erst ab einer Cooling-Off-Phase beantragen. Heißt, sie müssen ab 1. Jänner bis zur Vergabe der Konzession ihr bisheriges Online-Angebot einstellen. Nach der Insolvenz der deutschen Hellweg-Mutter sind jetzt auch die österreichischen Hellweg-Bau- und Gartenmärkte insolvent. Rund 165 Beschäftigte an 6 Standorten sind betroffen. Die Märkte bleiben aber mit dem vollen Sortiment geöffnet. Auch Kundenkarten, Rabatte und laufende Aktionen bleiben weiterhin gültig, heißt es von Hellweg Österreich. Die aktuelle Hitzewelle und die Trockenheit sorgen auch weiterhin für niedrige Grundwasserspiegel. Bei 8 von 10 Messstellen ist das Grundwasser niedrig oder sogar sehr niedrig, zeigt eine aktuelle Auswertung von Greenpeace. Besonders betroffen sind der Osten sowie der Westen des Landes. Leicht verbessert hat sich die Lage in der Süd- und Oststeiermark sowie in Kärnten, weil es da im Juni regional stark geregnet hat. Neuer Absolventenrekord an den heimischen Universitäten. Im Studienjahr 2024/25 wurden an den öffentlichen Hochschulen rund 37.600 Studien abgeschlossen, deutlich mehr als im Vorjahr und etwa 300 Abschlüsse mehr als im letzten Spitzenjahr von 2020/21. Zum Vergleich, in den 1990er Jahren waren noch Abschlusszahlen von rund 15.000 die Regel.
1: Danke dir, Conny. Es ist 11.54 Uhr und damit machen wir noch einen kurzen Blick auf die Straßen und da sind wir in der Steiermark auf der A9. Da gibt es aktuell in Richtung Linz Blockabfertigung vom Selztaltunnel, plant hier 20 Minuten mehr ein. Und in Vorarlberg, da gibt es eine Sperre und zwar auf der A14 in Richtung Bregenz bei Bludenz. Ausweichen geht hier über die L190. Wo es geht, eine gute und vor allem sichere Fahrt.
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1: Und natürlich starten wir auch diese Woche wieder mit absolutem Konzertfeeling in eurer Mittagspause. Zwei sensationelle Live-Nummern am Stück, das kann nur eins heißen. Es ist wieder Zeit für euer 88.6 Mittags-Mini-Konzert. Und heute, da feiern wir ein bisschen vor. Wir feiern eine echte Legende des Deutschrock. Es geht um Kraftklub-Frontmann und Solokünstler Felix Kummer. Der wird morgen 38 Jahre jung und wir feiern da natürlich gescheit mit. Und zwar wie immer mit zwei phänomenalen Live-Nummern am Stück. Und Kraftklub, ich meine, jeder, der die schon einmal live gesehen hat, der weiß, die sind ein Wahnsinn auf der Bühne. Ich weiß noch, ich war selbst 2017 auf einem, 17, 18 sowas, auf einem Kraftklub-Konzert und das war eins der coolsten Konzerte überhaupt. Also Happy, Happy Birthday Felix Kummer, jetzt mit Kraftklub live in eurem 88.6 Mittags-Mini-Konzert. Karl Marx statt direkt nach der Kraftklub-Hymne. Songs für Liam. Viel Spaß.

0: nach Schmelinghalle. Könnt ihr das oben noch? Es war ein anstrengendes Konzert für euch. Könnt ihr noch? Könnt ihr da gegenüber? Könnt ihr noch? Was da links? Könnt ihr noch? In den Raum? Könnt ihr noch? Seid ihr bereit?
1: Ja, bist du narrisch. Also wenn das kein geiles Mittags-Mini-Konzert war, dann weiß ich auch nicht. Felix Kummer, der morgen 38 Jahre jung wird, mit Kraftklub. Heute live Songs für Liam und Karl Marx statt. Liebe ich, aber euch hat es anscheinend auch taugt. Die Susi, die schreibt Kraftklub und dann lauter Flammen-Emojis. Ich möchte sie endlich mal live erleben. Ich freue mich über das gigantische Mittags-Mini-Konzert, liebe Anni. Danke die Susi für die Nachricht und der Herbert, der ist sowieso mit dabei.
2: Jawohl, geil, Kraftklub, Mittagskonzert, richtig genial. Ich liebe diese Band, so rockt das Leben.
1: Ja, Leute, genau das wollte ich hören. So muss das sein. Euer 886 Mittags-Mini-Konzert heute zum Wochenstart. Und morgen, da gibt's dann auch schon wieder die nächsten zwei Nummern live.
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mit Linkin Park und Crawling durch den Montag hier auf 88.6. Es ist 12.14 Uhr, heißt auch in ein paar Minuten, da machen wir wieder einen Blick zu Wetter und Verkehr. Aber jetzt gibt's erstmal die Ärzte mit Deine Schuld direkt nach A Day to Remember. All I Want. Schönen Montag.

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1: Wir starten heute sehr, sehr sonnig und auch sehr, sehr heiß in die neue Woche. Heute bei bis zu 36 Grad. Im Osten, da gehen sich sogar bis zu 40 Grad aus. Und ähnlich geht es dann auch am Dienstagmorgen weiter. Da reichen die Temperaturen, ich sag mal, nur 34 bis 38 Grad. Außerdem sind heute und auch morgen vor allem im Bergland wieder stellenweise ein paar Gewitter mit dabei. Es ist 12.23 Uhr und damit machen wir noch einen Blick auf die Straßen. Und da starten wir in Vorarlberg. Da gibt es weiterhin die Sperre nach einem Unfall auf der A14 in Richtung Bregenz bei Bludenz. Der Rettungshubschrauber, der ist hier im Einsatz. Ausweichen geht über die L190. Weiter nach Niederösterreich. Da gab es einen Unfall auf der S6 in Richtung Bruck zwischen Neunkirchen und Glocknitz. Hier ist weiterhin nur die Überholspur frei und es gibt kurzen Stau. Die Julie hat sich gemeldet. S3 Richtung Hollerbrunn. Da steht kurz vor Göllersdorf ein Pannenfahrzeug in einer Engstelle. Dahinter gibt es Stau. Der Rudi hat sich auch gemeldet. Stau gibt es auf der S1 zwischen der Hermann-Gebauer-Straße und der Abfahrt Süßenbrunn. Und die Julia, die hat auch was gesehen.
2: Da brennt der Grünstreifen auf der Lände stadtauswärts nach der Rotundenbrücke. Es ist nur schon eine starke Rauchentwicklung. Polizei ist schon vor Ort. Man sieht nur auf der Lände schon ein bisschen eingeschränkt. Bitte aufpassen.
1: Danke dir fürs Melden. Eine gute und vor allem sichere Fahrt.
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0: Raptors, Two Princes auf 88.6 heute am Montag, der 29. Juni. Und ich weiß ja nicht, wie es euch geht, aber ich zähle schon die Stunden. 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

Avatar, unsere Headliner am Freitag. 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Aber auch am Sonntag, da kann sich unser Line-Up wirklich sehen lassen. 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
1: Ich muss euch leider sagen, heute am Montag, da wird es vor allem im Osten Österreichs noch einmal extrem heiß. Im Osten, da können sich bis zu 40 Grad heute wieder ausgehen. Sonst liegen die Temperaturen bis zu 36 Grad maximal. Nur im Bergland, da sind heute stellenweise auch ein paar Gewitter möglich. Morgen am Dienstag, da geht es dann vor allem im Osten immer noch sehr, sehr heiß weiter. Bei bis zu 34 bzw. 38 Grad maximal mit viel Sonne und stellenweise wieder Gewittern. Es ist 12.53 Uhr und damit kommen wir zu den Nachrichten und zu Conny Tibalt.
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2: Wer bei Ryanair schon einmal Zusatzgebühren gezahlt hat, kann jetzt Geld zurückverlangen. Der Verein für Konsumenteninformation hat die Billigfluglinie geklagt. Der oberste Gerichtshof hat entschieden, 14 von 15 Gebührenklauseln sind unzulässig, weil sie für die Kunden nicht klar ersichtlich sind. Es geht unter anderem um die 55 Euro Check-in-Gebühr oder 25 Euro extra für Kleinkinder. Auf verbraucherrecht.at gibt es einen Musterbrief für die Rückforderung der Gebühren. Nach dem Badeunfall auf der Elin Bludenz ist jetzt auch der 40-jährige Vater gestorben. Er sowie sein 10-jähriger Sohn und ein 22-jähriger Mann sind gestern unterhalb des Wasserfalls von der Wasserwalze unter Wasser gedrückt worden und konnten nicht mehr auftauchen. Ein Angehöriger und weitere Ersthelfer haben die drei Verunglückten aus dem Wasser gezogen. Der 22-jährige ist noch am Unfallort gestorben, der Bub wenig später im Spital. Norbert Hofer bleibt nach seiner alkoholbedingten Führerscheinabnahme FPÖ-Landtagsabgeordneter im Burgenland. Das ist mit der Bundespartei so besprochen, sagt Hofer heute. Was den Führerscheinentzug angeht, wird er alle Konsequenzen tragen. Der frühere FPÖ-Obmann war am Freitag betrunken Auto gefahren. Er soll fast 2,5 Promille gehabt haben. Die vergangene Nacht war die heißeste dieser Hitzewelle und sie hat auch einen Temperaturrekord gebracht. 27,3 Grad sind auf der Jubiläumswarte in Wien gemessen worden. Das ist die höchste bisher gemessene Nachttemperatur in Österreich. Die Hitzewelle wirkt sich auch weiter auf das Grundwasser aus. Bei 8 von 10 Messstellen ist der Grundwasserstand niedrig oder sogar sehr niedrig.
1: Danke, Conny. 12.55 Uhr und damit machen wir noch einen Blick auf die Straßen und da sind wir in Vorarlberg. Da gibt es immerhin immer noch die Sperre nach einem Unfall auf der A14 in Richtung Bregenz bei Bludenz. Der Rettungshubschrauber, der ist hier im Einsatz. Ausweichen können die über die L190. Weiter nach Tirol, da gibt es ebenfalls eine Sperre nach einem Unfall und zwar auf der B182 bei Mutters. Ausweichen könnt ihr hier über die Autobahn. Wo es geht, eine gute und vor allem sichere Fahrt.
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3: Genau so ist es. Und das ist euer Montag am frühen Nachmittag mittlerweile hier auf 88.6. Es ist 13:02 Uhr und ja, wir machen uns jetzt noch eine richtig, richtig coole Stunde. In ein paar Minuten mit einem Blick zum Batzger, aber jetzt starten wir erstmal rein und zwar mit Def Leppard. Pour some sugar on me, direkt nach Volbeat. Heaven or Hell. Let's rock.

0: Ja, so hat der Montag zu klingen hier auf 88.6 mit Def Leppard. Pour some sugar on me. Es ist schon 13.08 Uhr und heute, da war er wieder unterwegs. Unser rasender Reporter von 88.6, der Patka natürlich. Heute, da ist er eingeladen worden und zwar vom Sebastian nach Wallern. Das ist circa 15 Minuten von Wels entfernt und dort gibt es was ganz, ganz Besonderes. Der Sebastian, der spielt nämlich in einer Marktmusikkapelle. Ja, und die ist, ich sage mal, anders.
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3: Ich stehe in Wallern in einem riesen Proberaum, der ausschaut wie ein richtiges Orchester, Sebastian.
4: Richtig, ja. Wir sind auch ein Orchester von ungefähr 70 Personen.
3: Ihr habt am Freitag ein Riesenkonzert gehabt, aber ein Konzert der bisschen anderen Art.
4: Genau, also wir haben wahrscheinlich als erste Blasmusikkapelle in Österreich überhaupt ein großes Rockkonzert gespielt mit Nummern von Rage Against the Machine, Metallica, Guns N' Roses und auch von Muse. Und das ist alles von unserem Obmann und von unserem Kapellmeister initiiert worden. Und unser Kapellmeister hat die Originale so umgeschrieben, dass wir mit Blasorchester das dann vorspielen haben können.
3: War es ein Erfolg, oder?
4: Auf jeden Fall. Es war ein super Wochenende und es war sehr erfolgreich.
3: Ein heißes Wochenende?
4: Ja, absolut.
3: Und du hast mich eingeladen, du hast gemeint, du hast eine Überraschung für mich.
4: Die Überraschung ist die, dass wir der Meinung sind, dass du auch das lernen könntest und vielleicht, wenn es dementsprechend erfolgreich ist, dass du hin und wieder bei uns bei Rockkonzerte ausfüllst.
3: Das möchtest du definitiv nicht. Aber du hast mir da jetzt schon jemanden gebracht, wo du gesagt hast, das ist einer der besten seiner Zunft in Österreich.
5: Ich bin der Tobias, hallo.
3: Tobias, du hast da ein Instrument in der Hand. Beschreibe mal, es ist Silber.
5: Ja, ich würde es ja mit einer Tuba vergleichen. Das Ganze ist ein Euphonium. Es ist quasi in derselben Tonlage wie das Tenorhorn, ist aber eigentlich ein englisches Instrument. Das sieht so aus wie eine kleinere Tuba.
3: Spielt man das in Schottland? Weil die haben ja so einen Dudelsack. Das erinnert mich irgendwie dran.
5: Das in ganz Großbritannien wird das gespielt.
3: Du, wie bist du zu dem Instrument gekommen? Du bist urjung und ich hätte das mit älteren Leuten verbunden.
5: Ich bin jetzt 21, aber ich spiele das Instrument tatsächlich seit ich, ja, mit 10 Jahren. Ich habe davor mit einem kleineren Instrument, aber es ist sehr ähnlich, mit einem Bariton angefangen.
3: Und ich soll das jetzt lernen. Wie macht man das? Gib mir mal das gute Stück. Das ist gar nicht so leicht, wie ich dachte. Wie muss ich es nehmen?
5: Die rechte Hand zu den drei Ventile. Ja? Mit der linken Hand.
3: Natürlich, putze mal, da hast du schon reingeschlatzt, sicher. Ich putze das mal ab, ja? So, und jetzt?
5: Mit der linken Hand gehst du da her und mit dem Zeigefinger betätigst du das vierte Ventil. Der Trigger, mit dem kannst du die Tonhöhe nachsteuern.
3: Und was mache ich jetzt? Jetzt blase ich da rein, oder?
5: Ja, aber nicht nur einfach reinblasen, sondern mit den Lippen so wie Kirschkern spucken eigentlich. Also
3: spuck ich da rein, oder was?
5: Ja.
3: Ist ja ungründig.
5: Aber du machst es halt, wie wenn du die ganze Zeit Kirschkern spucken würdest. Und die Lippen nicht aufblasen.
4: Bisschen lockerer.
3: Was?
4: Ein bisschen lockerer und die Backen nicht aufblasen.
3: Okay. Und wie, nochmal?
4: Die Backen angelegt, also nicht die Backen aufblasen.
3: Du lachst, Deppert. Kannst du es besser?
5: Ja, ich spiele was für.
3: Kannst du Killing in the Name oder so spielen? Das ist super geil, oder?
4: Das Fortkürzel. Wie gemacht für das Lied.
3: Aber ich glaube, ich werde kein... Wie heißt das nochmal?
4: Euphonium.
3: Ich werde kein Euphonioist.
0: Na, das glaube ich auch nicht, Patka. Aber Killing in the Name war schon sehr, sehr cool. Aber ich muss trotzdem sagen, ich glaube, wenn ich die Wahl hätte, ich würde mich schon eher fürs Original entscheiden. Jetzt hier auf 88.6, Rage Against the Machine. Killing in the Name.

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2: Hitzewelle, die hält heute weiterhin an. Es geht heiß und sonnig weiter. Heute am Montag bei bis zu 36 Grad maximal. Im Osten, da sind es heute sogar wieder bis zu 40 Grad. Und ähnlich geht es dann auch morgen am Dienstag weiter. Da reichen die Temperaturen aber, ich sage mal, nur unter Anführungszeichen 34 bis 38 Grad im Osten. Außerdem sind heute und morgen vor allem im Bergland stellenweise immer wieder ein paar Gewitter mit dabei. Es ist 13.23 Uhr und damit machen wir noch einen Blick auf die Straßen. Und da sind wir wieder in Vorarlberg. Da gibt es immer noch die Sperre nach einem Unfall auf der A14 in Richtung Bregenz bei Bludenz. Ausweichen geht hier über die L190. Weiter nach Tirol. Weiterhin gesperrt nach einem Unfall die B182 bei Mutters. Ausweichen könnt ihr hier über die A13. Wo es geht, eine gute und vor allem sichere Fahrt.
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0: Kiss und I Was Made for Loving You auf 88.6. Heute am Montag, am frühen Nachmittag mittlerweile. Probieren wir es auch mal. Birgit, hörst du mich?
1: Hallo.
0: Oh, jetzt höre ich dich auch.
1: Ich höre dich schon, aber hörst du mich? Hörst du mich? Hallo.
0: Ich glaube, wir hören dich.
1: Ja, sehr gut, sehr gut. Na, wir sind ja seit letzter Woche am neuen Standort. Wir sind ja umgezogen mit dem gesamten Sender. Und ihr könnt euch vorstellen, das ist beim Umzug, muss man immer noch ein bisschen nachjustieren. Da muss man noch was einstellen und da geht vielleicht mal was nicht. Aber wir sind auf Spur.
0: Also wenn ihr gedacht habt, es ist mühsam, eine Wohnung zu übersiedeln, dann übersiedelst du mal einen Sender. Ja,
1: aber nein. Aber es ist richtig cool und richtig lässig. Aber manchmal, weißt du, manches braucht halt einfach noch. Aber ich glaube, das kennen wir eh alle. Und deswegen hat letzte Woche, was du angespielt hast, das zweite Mikro gerade noch nicht funktioniert. Aber das läuft. Das ist alles auf Schiene.
0: Es funktioniert. Super. Wir sind dankbar. Genau. Was steht bei dir heute an?
1: Natürlich Montagnachmittag. Wie sagst denn du? Wir sind ja Radio, der Rocksender für ganz Österreich. Und da gibt es so viele verschiedene Dialekte. Und wir wollen ja, dass wir uns alle untereinander verstehen. Ja? Mhm. Und deswegen würde ich gerne wissen, weil oft ein und dieselbe Sache 10 Kilometer weiter weg anders heißt oder generell verschiedene Ausdrücke da sind.
0: Das kann schon mal für Missverständnisse sorgen.
1: Genau. Und heute, weil ich hoffe ja doch, dass, was haben wir, 29. Juni, das Geld auf das Konto kommt. Ja, und deswegen, wie sagst du, zu Geld? Also da kenne ich zum Beispiel der Klassiker Kohle, Zaster oder Netsch.
0: Das habe ich noch nicht gehört.
1: Die paar Nets, die da überwiesen werden.
0: Weil ich überlege. Du wischst mich da immer so ein bisschen zu spontan.
1: Ja, das ist doch sehr schön. Ihr habt so ein bisschen Zeit zum Überlegen, aber gerne dann schicken, wie sagst du, zu Geld oder das Gehalt halt? 0676 83 88 600, die WhatsApp-Nummer.
0: Am allerliebsten natürlich bei Sprachnachricht und ich werde draußen sitzen und zuhören. Ich bin gespannt. Ich wünsche euch einen schönen Nachmittag mit der Birgit. Jetzt gibt's aber noch Guns N' Roses. Don't cry. Schönen Nachmittag.

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1: Sonnenschein heute, große Hitze weiterhin, die Temperaturen klettern wieder rauf auf,
2: klar. So knapp.
1: Na geh bitte, ja, 36 bis 40 Grad, schon wieder ganz, ganz heiß im Osten. Es sind aber auch Gewitter möglich und die können dann schon gescheit heftig ausfallen, vor allem im Bergland oder auch im Mühlviertel und Waldviertel. Morgen am Dienstag bleibt die Hitze. 36 bis 38 Grad am heißesten wie im Osten Österreichs, Wärmegewitter, aber auch unterwegs, vor allem im Berg- und Hügelland und so ein bisschen so stückchenweise kühler, unter Anführungszeichen, so ab Mittwoch. Wir werden sehen. Schauen wir weiter zu den Nachrichten. Hier ist Conny Diebald.
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3: Jener Mann, der vergangenen Donnerstag mit Stichverletzungen in einer Wohnung in Innsbruck gefunden wurde, ist jetzt im Krankenhaus gestorben. Ein Mitbewohner hatte den 25-Jährigen entdeckt und Alarm geschlagen. Er hatte zuvor laute Geräusche gehört. Wer den Mann niedergestochen hatte, ist noch unklar. Zum mutmaßlichen Täter gibt es laut Polizei bisher keine Informationen. Auch die Tatwaffe wurde noch nicht gefunden. Nach der Gemeinderatswahl in Graz beraten in den kommenden Tagen die Parteigremien. Den Anfang macht heute Abend die SPÖ, um das bittere Ergebnis zu analysieren. Die KPÖ, die die Wahl klar gewonnen hat, will sich morgen zusammensetzen und darüber beraten, wie die künftige Koalition ausschauen soll, ob sie wie bisher mit den Grünen und der SPÖ oder eventuell nur mit den Grünen regieren soll. Sprechen will Bürgermeisterin Elke K. aber mit allen Parteien. Der oberste Gerichtshof hat zahlreiche Gebührenklauseln der Fluglinie Ryanair gekippt. Betroffen sind unter anderem die Gebühren für Check-in im Flughafen, Gebühren für das Ausdrucken der Bordkarten oder auch die Kleinkindgebühr. Der OGH begründet sein Urteil damit, dass mehrere Gebührenklauseln intransparent sind und die Kunden auch benachteiligen würden. Kunden, die bei Ryanair Gebühren bezahlt haben, können diese unter bestimmten Voraussetzungen zurückfordern. Bahnfahrer auf der Brennerstrecke müssen ab Mitte Juli 2 Wochen lang mit Einschränkungen rechnen. Wegen Bauarbeiten auf italienischer Seite können ab 18. Juli die Fernverkehrszüge zwischen Innsbruck und Bozen nicht fahren. Es wird Ersatzbusse geben. Fahrräder können dann aber nicht mitgenommen werden. Auch im Nahbereich kommt es während dieser Zeit zu Einschränkungen.
1: Dankeschön. Hallo? Ja, jetzt geht's. Schauen wir auf die Straßen. 13.51 Uhr, was tut sich, Alex?
4: Vorarlberg, da haben wir immer noch die Sperre nach dem Unfall auf der A14 in Richtung Bregenz bei Bludenz. Da ist der Rettungshubschrauber im Einsatz. Ausweichen geht da am besten über die L190. Und dann schauen wir nach Tirol, eine Sperre nach einem Unfall auf der B182 bei Mutters. Ausweichen da über die A13. Sonst schaut es noch gut aus auf den Straßen. Das wird auch hoffentlich so bleiben. Gute und sichere Fahrt.
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1: Einen wunderschönen Montag. Doppelkick-Zeit bedeutet Augerl auf. Wieder Motivation tanken, gute Laune tanken, damit wir den Tag gut rüberbringen, weil die Hitze macht ja das eine und das Essen zu Mittag, ja, und die Mittagsmüdigkeit macht das andere und zack, brack, ist der Durchhänger fertig. Aber nein, den tauschen wir aus, ja, Durchhänger weg, Motivation her und deswegen immer um 2 am Nachmittag der Doppelkick mit 2 ganz speziellen Motivationssongs. Zum einen aus meiner Musikkiste, weil erstens, sie kommen am Samstag zu uns auf die Donauinsel, auf unsere Rockbühne am Donauinselfest. Airborne aus Australien, liebe ich heiß, Too Much, Too Young, Too Fast, gibt's gleich nach dem Wunsch von Eric, der hat geschrieben, könnt ihr vielleicht Master Exploder von Tenacious D spielen für maximale Motivation? Kann ich? Tue ich auch. Musik ab, Motivation an.

0: Airborne, Too Much, Too Young, Too Fast auf 88.6 der 14Nations, die mit Master Exploder im Doppelkick auf 88.6. Die Extra-Motivation, immer um 2 am Nachmittag mit 2 ganz besonderen Songs. Der Tim hat gerade geschrieben, oh, vielen lieben Dank dafür. Ich freue mich schon sehr auf Airborne nächste Woche bei euch am Donauinselfest. Ja, wir auch am Samstag ist es schon soweit. Was heißt nächste Woche? Kommendes Wochenende ist schon soweit. Freitag bis Sonntag Donauinselfest und bei uns Airborne am Samstag auf unserer Rockbühne. Komplettes Line-up radio886.at und nächsten Doppelkick morgen wieder um 2 am Nachmittag. 2 ganz spezielle Motivationssongs. Songvorschläge gerne her zu mir. 0676 83 886 100. Die WhatsApp-Nummer.
1: Das war der 886 Doppelkick mit Birgit Hofbauer.
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Logging Molly Devil's Dance Floor auf 88.6 am Montag, 29. Juni. Ich wünsche einen wunderschönen Nachmittag jetzt mit einer ganz neuen Single. Am 17. Juli kommt das passende Album dazu raus, heißt Decades und soll auch gleichzeitig quasi ja die 20-Jahr-Feier zum 20-jährigen Bestehen sozusagen rauskommen. Von Motionless in White. Und die haben sich mit Skylar Grey zusammengetan. Und hier ist die aktuellste Single, Rest in Peace, auf 88.6 Motionless in White.

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4: Zwischen 27 Grad in Bregenz und 33 Grad in Klagenfurt. Dann haben wir 37 Grad in Eisenstadt, 38 Grad aktuell in Wien. Also, ne, das ist eine Nummer. Man gar nicht mehr weiterreden. 36 bis 40 Grad heute mit dabei. Vor allem im Osten extrem heiß. Allerdings durch diese Hitze und die Wärme auch Gewitter mit dabei. Vor allem im Bergland und im Waldviertel. Da kann es aber dann noch richtig duschen. Also Starkregen auch möglich und teilweise auch starker und stürmischer Wind. Und genauso schaut es morgen am Dienstag aus. Die Hitze bleibt. Die Temperaturen gehen auf 36 bis 38 Grad hinauf. Am heißesten wird es auch morgen wieder im Osten Österreichs. Wärmegewitter sind ebenfalls unterwegs, vor allem im Berg- und Hügelland. Schauen wir auf die Straßen. Alex, was tut sich aktuell? 14.25 Uhr.
5: In der Steiermark hat es einen Unfall gegeben auf der A9 in Richtung Linz bei Karlsdorf. Da ist aktuell nur eine Spur frei. Der Rettungshubschrauber ist da gelandet. Da bitte vorsichtig sein. Sonst schaut es ganz gut aus auf den Straßen. Eine gute und sichere Fahrt.
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0: Poison, Alice Cooper auf 88.6 am Montagnachmittag. Alice Cooper am Samstag, am Lovely Days in Eisenstadt, großer Headliner. Gleichzeitig unsere Rockbühne am Donauinselfest. Alex, der muss man schon, ich sag's jetzt, entschuldige Kinder, kurz weg, mit einem Arsch auf den Kiertag sein.
1: Schaut so aus, ja.
0: Wie macht man das?
1: Ein heißer Sommer im wahrsten Sinne, oder?
0: Wahnsinn! Wie kriegen wir das, wie kriegt man das hin? Das ist
1: wir
0: ja irre.
1: Sehen uns kommendes Wochenende nicht, weil du bist dort und ich bin da.
0: Ja, das ist.
1: Ja, ist tatsächlich, ich bin am Donauinselfest und du bist halt beim Alice Cooper.
0: Mit der Mamsch. Ja. Das Mama-Tochter-Wochenende. Aber Donauinselfest auf jeden Fall vorbeischauen und ich glaube, das wird ein fetter Glücksmoment für uns alle, für ganz viele.
1: Ja.
0: Weil unser Line-Up sensationell. Radio 88.6.at und wie schaut es bei dir aus, Glücksmoment am Wochenende? Das ist ja das, was wir eigentlich immer so um drei miteinander teilen, aber ich sage es jetzt offen und ehrlich, da wird gerade unsere Stimme eingestellt, deswegen Planänderung. Ja, jetzt müssen wir gerade reden und der liebe Techniker schaut, dass da die Stimmeinstellung passt. Na, wie war dein Wochenende?
1: Mein Wochenende war am Samstag sehr entspannt und am Sonntag haben meine Schwester und ich uns bei meiner Mama im Garten eingeladen. Die ist am Sonntag zum Mittag von Sardinien nach Hause gekommen und wir haben gesagt, du bist eh in Pension, Koffer heim. Ab ins Auto, komm in den Garten, wir kommen zu dir, die hat nämlich so einen netten kleinen Pool. Der war so ein bisschen Abkühlung mit 32 Grad. Ich meine, das war dann immerhin ein
0: Kühler als heraus.
1: Ganz genau.
0: Na, das reicht schon.
1: Und wir sind eigentlich fast den ganzen Nachmittag nur in diesem Pool gewesen und haben Wassermelone gegessen und ich habe bei so einem Standl Erdbeeren gekauft. Das war einfach ein schöner, gemütlicher Nachmittag.
0: Wie war denn das von der Temperatur in Sardinien, wo deine Mama war?
1: Dort war es deutlich kühler, hört sich jetzt komisch an, denn es hat doch fast 30 Grad gehabt, aber meine Mama hat gesagt, fast 30 Grad. Sie hat gesagt, ich bin in Wien beim Flugzeug ausgestiegen und habe mir gedacht, was ist denn da los? Na klar, die hat sich natürlich nicht das Wetter von Wien angeschaut. Und ich habe gesagt, ja, es ist ein bisschen heißer.
0: Das hätte es wahrscheinlich verlängert unten.
1: Möglicherweise, ja, weil sie jetzt sehr geschwärmt vom Meer dort.
0: Das glaube ich. Ja. Glücksmomente, alles was zum Grinsen bringt, alles was zum Strahlen bringt, jederzeit bitte her zu uns, weil in Kürze teilen wir das alles miteinander, damit wir alle mehr ins Grinsen kommen. Grinsen sollte zumindest so weit sein, dass wir nicht so sehr ins Schwitzen kommen, weil Mundwinkel raufgehen ist, glaube ich, eine der Bewegungen, die gehen bei der Hitze. Also her damit, 0676 83 88 6100, die WhatsApp-Nummer. Und musikalisch Wolf mal damit dabei, 88 6 am Montag.

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1: Sonnenschein und Hitze, 36 bis 40 Grad sind möglich, Gewitter, aber auch Wärmegewitter, vor allem im Bergland und im Waldviertel. Es ist wirklich unfassbar heiß und auch morgen am Dienstag, die Hitze bleibt. 36 bis 38 Grad, am heißesten wieder im Osten Österreichs. Wärmegewitter sind aber auch da unterwegs, vor allem im Berg- und Hügelland. Und wenn die Gewitter da sind, dann kann es stark regnen, dann kann es stürmen. Also da ist dann richtig, da duscht es richtig. 14.50 Uhr, hier sind die Nachrichten mit Conny Diebold.
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2: Bei einer Schießerei in der deutschen Stadt Stade nahe Hamburg sind 5 Menschen ums Leben gekommen. Die Schießerei soll in einer Jugendeinrichtung in der Innenstadt gewesen sein. Die Polizei hat einen Tatverdächtigen festgenommen. Die Menschen in Stade wurden aufgerufen, die betroffene Gegend zu meiden. Österreich bekommt eine Bundesstaatsanwaltschaft. Ein 3-Jahr-Team soll künftig die Spitze der Weisungskette bilden. Bislang war es der oder die aktuelle Justizministerin. Heißt, dass der Eindruck entstehen könnte, dass Verfahren politisch beeinflusst werden. Eine unabhängige Expertenkommission soll künftig die Kandidaten vorschlagen, die dann für 6 Jahre gewählt werden, wenn das Parlament zustimmt. Um das Gesetz für die Bundesstaatsanwaltschaft zu beschließen, braucht es eine 2-Drittel-Mehrheit, also auch die Zustimmung von FPÖ oder Grünen. Um die 9,2 Millionen Menschen leben aktuell in Österreich. Das sind um 0,2% oder 18.700 mehr als vor einem Jahr. So niedrig war das Bevölkerungswachstum zuletzt im Jahr 2009. Und mehr Menschen werden es in Österreich nur aufgrund der Zuwanderung. Denn wie auch schon in den vergangenen 6 Jahren sterben bei uns mehr Menschen als Babys geboren werden. Rund 250 Menschen sind heute aus dem Kaunertal in Tirol ausgeflogen worden. Sie waren seit gestern Nachmittag von der Außenwelt abgeschnitten, nachdem mehrere Muren die Gletscherstraße verlegt hatten. Die Straße wird derzeit geräumt. Auch nahe Schladming in der Steiermark waren rund 30 Menschen nach einem Murenabgang eingeschlossen. Sie wurden von Feuerwehr und Bergrettung in Sicherheit gebracht.
1: Dankeschön. Schauen wir weiter auf die Straßen. 14.52 Uhr. Was tut sich denn aktuell, Alex?
3: Unfälle und defekte LKW in Niederösterreich. Ein Unfall mit einem LKW auf der S6 Richtung Bruck zwischen Neunkirchen und Glocknitz. Da ist aktuell nur eine Spur frei und es dauert auch schon ein paar Minuten länger. Und ein defekter LKW auf der A2 Richtung Graz bei Leobersdorf. Wir schauen weiter nach Kärnten. Da gibt es eine Tunnelsperre nach einem Unfall auf der A2 Richtung Wien zwischen Grafenstein und Völkermarkt. Auch da dauert es ein paar Minuten länger. Da wo es geht, gute und sichere Fahrt.
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4: Einen wunderschönen Nachmittag am Montag, 29. Juni. Und es ist kurz vor drei die Zeit, wo wir die lustigsten und schönsten Momente miteinander teilen. Alles, was zum Grinsen, Lachen, Schmunzeln bringt, gilt. Glücksmomente. Bitte einfach her zu mir. 0676 83 886 100, damit wir alle mehr in Strahlen kommen. Weil wenn wir was Schönes von wem anderen hören, macht uns das selber auch glücklich. Zumindest bringt es die Mundwinkel hinauf. Und genau das braucht die Welt. Mehr Grinsen, mehr Strahlen. Und ja, aber ich glaube, wir alle haben einen ähnlichen Glücksmoment wie die Kiers oder würden uns genauso drüber freuen wie sie.
5: Großes, eiskaltes Afterwork-Cola mit Eiswürfeln.
4: Ja, lass es dir schmecken. Und eure Glücksmomente bitte her zu mir. Dazu gibt's Bon Jovi und Billy Talent. Fallen Leaves. Schönen Montag.

0: Bon Jovi, Wanted, Dead or Alive. Hier ist 88.6 am Montagnachmittag. Einen wunderschönen wünsche ich, kurz nach drei haben wir es. Das ist die Zeit, wo wir die lustigsten und schönsten Momente miteinander teilen. Willkommen beim Smile Together. Alles, was zum Grinsen bringt, teilen wir da miteinander. Die Glücksmomente der letzten Woche, des Wochenendes, Glücksmomente von heute. Alles, was zumindest zum Grinsen schon gebracht hat, gilt. Und immer her damit. Dann kommen wir alle ein bisschen mehr ins Strahlen und mehr Lachen kann diese Welt definitiv vertragen. Zum Beispiel, was ist da gerade reinkommen? Von der Karin, die hat gleich das ganze Video mitgeschickt. Sie schreibt, ich habe am Samstag endlich was gemacht. Wieder etwas von meiner Bucketlist abgehakt. Ich glaube, ich brauche nicht viel dazu sagen, mehr Glück gibt's für mich nicht. Fallschirmsprung. Schaut so schräg aus und so cool, wenn ich's vom Video her sehe, weil alles Weitere traue ich mich nicht. Aber großartig, Karin, wie sie strahlen. Richtig, richtig, richtig, richtig schön. Genau so muss das sein. Gefällt mir. Was ist noch bei euch Glücksmoment? Was bringt euch noch zum Strahlen? Zum Beispiel, Liz hat geschrieben, ich habe im November das erste Mal in meinem Leben eine Reise übers Reisebüro gebucht. Normalerweise Individualreise. Vorhin kam der Anruf, die Flugtickets liegen bereit. Flug bis Hamburg und dann mit dem Zug an die Nordsee weiter. Wow, viel Spaß und erholt euch dann gut. Kathi hat geschrieben, Dienstprüfung bestanden, die Kollegen auch, worauf wir 9 Monate vorbereitet wurden und die letzten Woche, Tage und Nächte gelernt haben. Und vielleicht war ja auch die eine oder andere schlaflose Nacht dabei, aber bestanden. Yes, ich gratuliere! Claudia hat sich auch noch gemeldet.
1: Hallo! Also meine absoluten Glücksmomente habe ich gehabt am Wochenende. Ich war mit meinen 2 besten Kollegen, Kolleginnen und mittlerweile auch Freundinnen und mit einem Freund in der Nähe von Prag auf dem Blattfest. Und es war so hot, hot, hot von den Temperaturen, genauso wie von den Acts. Und dieser Youngblood hat einfach alles getoppt. Es war so hot, so geil. Fucking amazing. Das war das geilste Wochenende, das ich je gehabt habe.
0: Yes.
1: Woohoo. Liebe Grüße, Claudia, Lisa, Sophie und Daniel.
0: Dieser Youngblood. Na pass auf, dann schicke ich euch diesen Youngblood mit Fleabag jetzt. Und Glücksmomente jederzeit gerne schicken. Finden immer den Weg zu mir. 0676 83 88 6100, die WhatsApp-Nummer.

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2: Also die Regina hat geschrieben, Vorsicht, starkes Gewitter mit Sturmböen, Hagel und Starkregen im Raum Zwettl-Friedersbach-Stausee. Das wird natürlich weiterziehen. Wir müssen heute auf jeden Fall im Bergland oder auch im Waldviertel mit teilweise kräftigen Gewittern rechnen. Alles, was die Regina gerade vorher beschrieben hat. Ansonsten extrem heiß. Ja, 36 bis 40 Grad. Die 40 gibt es wahrscheinlich eher wieder im Osten des Landes. Und morgen am Dienstag, die Hitze bleibt auch da. 36 bis 38 Grad. Auch da wieder am heißesten im Osten Österreichs. Wärmegewitter sind aber auch unterwegs, vor allem im Berg- und Hügelland. 15.26 Uhr, wir schauen weiter auf die Straßen. Alex?
3: Da gibt es in Kärnten eine Tunnelsperre nach einem Unfall auf der A2 Richtung Wien zwischen Grafenstein und Völkermarkt. Eine Umleitung gibt es da über die B70, aber da geht es nur sehr, sehr langsam fahren. Sonst schaut es ganz gut aus auf den Straßen. Ich wünsche euch eine gute und sichere Fahrt.
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0: Metallica, Enter Sandman. So rockt der Montag auf 88.6.
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0: Ja. Damit dieses nicht tatsächlich stattfindet. Montagnachmittag bei mir immer die Rubrik Wie sagst du? Wir sind ja Österreichs Rockradiosender und wir haben in unserem wunderschönen Land so viele Dialekte und da heißt oft ein und dieselbe Sache. Hat unterschiedliche Namen und das oftmals auch in ein und derselben Region und zack, Missverständnis da. Ja? Das brauchen wir nicht. Deswegen, wie sagst du bei mir am Nachmittag immer und heute, weil ja, was haben wir denn heute? 29. Juni, im besten Fall ist das Gehalt schon da am Konto und da meine Frage. Und vor allem, weil ja ab 1. Juli ne, einkaufen günstiger werden soll, unter Anführungszeichen und so. Ne? Deswegen heute, wie sagst du, Geld bzw. Gehalt? 0676 83 886 100, die WhatsApp-Nummer gerne schicken und dazu auch, wo man das dann so sagt, damit wir uns auskennen. Ja? Martin aus Innsbruck zum Beispiel, ja, bei uns heißt das Marie. Renate aus Gmunden, das ist der Alpendollar. Harald?
5: Gehalt ist ja das, was man verdient. Bekommen tut man meistens aber nur eine Monatsbeleidigung.
0: Das ist noch nicht gehört. Monatsbeleidigung. Naja, dann, ja, danke schön dafür. Wie schaut es bei euch aus? Geld oder Gehalt? Wie sagt ihr dazu? 0676 83 88 6100 ist die WhatsApp-Nummer. Bitte schicken. Dankeschön für mehr, wie soll ich jetzt sagen, Verständnis untereinander. Ihr wisst aber, wie ich es meine, dass keine Missverständnisse aufkommen. Und musikalisch sprechen wir sowieso alle die gleiche Sprache. AC/DC gibt's gleich nach Placebo, The Bitter End. So rockt der Montag.

0: Gänsehaut. Ja, tatsächlich, auch bei diesen Temperaturen Gänsehaut bei Evanescence. Ja, fix sogar. Who will you follow auf 88.6? So rockt der Montag.
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0: Im Bergland und auch vor allem im Waldviertel heute teilweise starke Gewitter möglich. Also wirklich mit allem. Starke Gewitter bedeutet Schütten, stürmischer Wind, Blitz, Donner, also vielleicht sogar auch Hagel. Und momentan Gewitterzelle im Raum, so Kärnten-Salzburg-Grenze, eben aktuell aber auch im Waldviertel. Sonst sonnig und schwitzeheiß. Temperaturen vor allem im Osten nochmal bis zu 40 Grad möglich, ansonsten 36 und morgen am Dienstag bleibt es hitzig, 36 bis 38 Grad am heißesten im Osten Österreichs, Wärmegewitter aber auch da wieder morgen möglich, vor allem im Berg- und Hügelland. 15.50 Uhr, hier sind die Nachrichten mit Conny Diebald.
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2: Die ÖVP-nahe Schülerunion steht wegen öffentlich gewordener Chats unter Kritik. Von rassistischen, sexistischen und menschenverachtenden Inhalten ist da die Rede. Bei der Chatgruppe handelt es sich um eine private Gruppe von einzelnen Funktionären der Schülerunion Kärnten. Die Schülerunion Österreich distanziert sich heute davon und verurteilt die Nachrichten aufs Schärfste. Die Chats seien schon länger bekannt und es wurden auch bereits Konsequenzen gezogen. Immer mehr wird zur Schießerei mit mehreren Toten in der deutschen Stadt Stade westlich von Hamburg bekannt. Die Schüsse sind in einer Jugendhilfeeinrichtung gefallen. 5 Menschen sind dabei getötet worden und es gibt mehrere Verletzte. Die Polizei hat 2 Verdächtige festgenommen, darunter den mutmaßlichen Schützen. Die Hintergründe sind noch unklar. Ein 84-jähriger Mann ist heute in Klosterneuburg mit seinem PKW gegen die Auslage eines Geschäfts geprallt. Der betagte Lenker dürfte versehentlich das Gaspedal statt die Bremse erwischt haben. Die 86-jährige Ehefrau am Beifahrersitz wurde verletzt ins Landesklinikum Korneuburg gebracht. Der Unfalllenker dürfte unverletzt geblieben sein, er wurde aber zur Kontrolle ebenfalls ins Spital gebracht. 22 Jahre lang hat die Polizei nach einem Drogendealer gefahndet. Jetzt ist er in einem Reisebus an der deutsch-österreichischen Grenze in Passau erwischt worden. Der 67-Jährige war 2004 in Düsseldorf wegen Drogenverkaufs an Minderjährige verurteilt worden, hatte sich dann aber abgesetzt. Im selben Reisebus ist auch ein 22-Jähriger gewesen, der wegen des Verdachts des schweren Raubes ebenfalls gesucht wurde. Beide Männer sitzen jetzt im Gefängnis.
0: Dankeschön. 15.52 Uhr, wir schauen weiter auf die Straßen. Alex, Kärnten.
3: Kärnten, da gibt es eine Tunnelsperre nach einem Unfall mit mehreren Fahrzeugen auf der A2 in Richtung Wien zwischen Grafenstein und Völkermarkt. Eine Umleitung gibt es aktuell über die B70, aber auch da schon eine halbe Stunde plus wegen Überlastung. Sonst nichts Außergewöhnliches. Wir haben die Klassiker in Wien, die Tangente und so weiter, aber nichts Außergewöhnliches laut Polizei. Eine gute und sichere Fahrt.
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8: Ja, aber hallo, ich hoffe, euch geht's gut. Ja, schwitzi, ja, oder es schüttet halt, gell? Wie schaut's denn da bei euch gerade aus? Ja, falls ihr da gerade im Raum Waldviertlingen unterwegs seid, schickt's gerne, wenn's wo gerade Post oder Kärnten-Salzburg-Grenze. Gerne. 0676 83 88 6100, die WhatsApp-Nummer, weil ihr seid ja schon auch dann unsere Augen und Ohren. Ja, weil wir können ja nicht überall gleichzeitig sein, deswegen bitte gerne danke. Und ich sorge dafür für die Musik. Doppel L gibt's jetzt. Einmal Linkin Park, einmal Led Zeppelin. Whole lot of love. So rockt der Montag.

0: Park.
1: Linkin Park auf 88.6 für den Montag, 29. Juni. Und da ist er unterwegs in der großen, weiten Welt. Patka, unser Außenreporter, den könnt ihr bestellen, den könnt ihr euch einladen, wenn er mal vorbeischauen soll. Zum Beispiel hat das der Sebastian getan und hat ihn nach Wallern geholt. Das ist circa 15 Minuten von Wels entfernt in Oberösterreich. Und da geht's um Musik heute. Musik machen. Patka soll Trommeln lernen dort, aber eventuell auch Blasmusik spielen? Naja.
2: Mich wundert es ja, dass ich nicht Schlagzeuger geworden bin, Sebastian, gell?
3: Ja, viel fällt nicht mehr, aber es ist eigentlich ein guter Anfang, wisst ihr.
2: War schon gut, oder?
3: Ja, für die 5 Minuten.
2: Was das war?
3: Irgendwas von Queen, oder?
2: Es war Metallica. Irgendwo etwas vorkommen, glaube ich, davon. Aber ihr habt sehr, wirklich, ihr spielt das professionell. Ihr habt am Freitag ein Riesenkonzert gehabt. Blasmusik meets Rock.
3: Genau, das war so das Thema. Am Freitagabend, da haben wir mit unserer Musikkapelle mehr oder weniger vor einem großen Publikum Rockmusiknummern gespielt. Sowohl mit Liveband, als auch mit klassischen Rockinstrumenten, als auch mit einem großen Blasmusikorchester vorgetragen wurden. Und Nummern quer durch, ganz bekannt von den Klassikern, die ja immer auf 88.6 gespielt werden. Metallica, Guns N' Roses, Muse, Queen.
2: Und du hast mich eingeladen, weil du gemeint hast, ich könnte vielleicht nächstes Jahr, wenn du das nochmal spielen solltest, mitmachen.
3: Genau, darum machen wir das Art Casting jetzt mit dir, weil ein gutes Instrument für die müssen wir schon finden.
2: Ja, ich bin kein guter Bläser, gell? Du hast mir jetzt einen Obmann organisiert, du bist da?
4: Ich bin der Thomas.
2: Thomas, und du spielst Trompete?
4: Genau, ich bin der Trompeter.
2: Du kannst gut blasen.
4: Ich denke.
2: So, jetzt lassen wir das wieder. Erklär mir, wie muss ich das machen?
4: Du musst nur die Lippen nicht zu fest zusammenpressen und die Luft durchblasen, dass so ein Summgeräusch entsteht. Und dann sollte eigentlich ein Ton rauskommen.
2: Okay, wie eine Trompete ausschaut, weiß, glaube ich, jeder. Das ist klein, hat drei.
4: Man sollte aber Ventile. Nicht die Ventile drücken, sondern nur versuchen. Genau. Man kann die Lippen ein bisschen anfeuchten mit der Zunge. Ein bisschen anfeuchten und ganz locker. Ja, wird schon, genau. Ja, man hört schon ein bisschen Queen, hört man schon.
2: Und nicht einmal rot wird er, ja. Du, warum spielst du Trompete?
4: Weil das mein Instrument war, das ich von Kind auf lernen wollte. Ich hätte eigentlich Saxophon lernen sollen, aber für mich war die Trompete immer das Lieblingsinstrument und das habe ich dann auch begonnen. Und das spiele ich mittlerweile seit 45 Jahren.
2: Scheißtrick, oder? Das geht bei mir gar nicht. Aber Saxophon ist sowas Erotisches irgendwie, oder?
4: Ja, schon, aber Trompeten ist einfach der King auf die Blasinstrumente.
2: Spiel mal was vor.
4: Ja, ich spiele zum Beispiel von Queen was.
2: Es klingt einfach unfassbar geil, oder?
3: Ja, voll. Und wenn das ganze Orchester spielt, weiß ich von nur viel größer.
2: Was mir gerade einfällt, kannst du Louis Armstrong? Das ist so schön. What a wonderful world und what a wonderful Gebläse.
4: Ja, genau.
2: Wie lange muss ich üben, damit ich so kann wie du?
4: 45 Jahre.
2: Gut, das da lebe ich nicht mehr.
1: Ja, also, ja, Blasmusiker wieder keiner mehr, der Patka. Aber Queen, Another One Bites the Dust, gibt's jetzt auf 88.6.

Fallout Boy, thanks for the memories auf 88.6 am Montag, 29. Juni und bald ist es soweit, Foo Fighters Konzert im Ernst-Happel-Stadion am Freitag schon und es ist noch nicht ganz ausverkauft, also es gibt schon so ein paar Restplätze, ja, aber wir haben auch Tickets für euch und zwar morgen, nein, morgen ist Dienstag, Mittwoch in der Früh in der Timpeltime um 7:15 und 7:15 verschenken wir noch Tickets an euch. Wie genau? Unbedingt einschalten. Und hier sind sie mit My Hero. So rockt der Montag.

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dazu Mr. Hurley und die Pulverhafen. Blatzerkind-Zombies vom Outer Space.

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1: Sonnenschein mit dabei und Schwitze, Hitze und Unwetter.

0: Wie schaut es denn da bei euch gerade aus? Teilweise in Tirol ein bisschen, dass es boscht, aber auch Salzburg-Grenze, Kärnten, im Waldviertel, da können überall Starkregen, Sturmböen und eher Unwetter auch ein bisschen durchziehen. Ansonsten sonnig und heiß, die Tageshöchstwerte heute 40 Grad. Es ist, was soll man sagen, sehr unangenehm da draußen. Temperaturen aktuell, was soll man sagen, im Westen 29 Grad Bregenz, ansonsten ganz im Osten 39 Grad Wien, 34 haben wir aktuell in Graz. 40 Grad, wie gesagt, heute noch im Osten schon vielleicht da und dort noch möglich. Und morgen am Dienstag weiterhin hitzig, 36 bis 38 Grad, am heißesten im Osten Österreichs. Wärmegebiet aber auch unterwegs, vor allem im Berg- und Hügelland. Und damit geht's weiter zu den Schlagzeilen und Conny Diebald.
1: Immer mehr wird zur Schießerei mit mehreren Toten in der deutschen Stadt Stade westlich von Hamburg bekannt. Die Schüsse sind in einer Jugendhilfeeinrichtung gefallen. 5 Menschen sind dabei getötet worden und es gibt mehrere Verletzte. Die Polizei hat 2 Verdächtige festgenommen, darunter den mutmaßlichen Schützen. Die Hintergründe sind noch unklar. Ein 84-jähriger Mann ist heute in Klosterneuburg mit seinem PKW gegen die Auslage eines Geschäfts geprallt. Der betagte Lenker dürfte versehentlich das Gaspedal statt die Bremse erwischt haben. Die 86-jährige Ehefrau am Beifahrersitz wurde verletzt ins Landesklinikum Korneuburg gebracht. Der Unfalllenker dürfte unverletzt geblieben sein, er wurde aber zur Kontrolle ebenfalls ins Spital gebracht. 22 Jahre lang hat die Polizei nach einem Drogendealer gefahndet. Jetzt ist er in einem Reisebus an der deutsch-österreichischen Grenze in Passau erwischt worden. Der 67-Jährige war 2004 in Düsseldorf wegen Drogenverkaufs an Minderjährige verurteilt worden, hatte sich dann aber abgesetzt. Im selben Reisebus ist auch ein 22-Jähriger gewesen, der wegen des Verdachts des schweren Raubes ebenfalls gesucht wurde. Beide Männer sitzen jetzt im Gefängnis.
0: Dankeschön. 16.25 Uhr, weiter geht's auf die Straßen und da haben wir schon ein bisschen was zu bieten, Alex.
2: In Kärnten, Unfall mit mehreren Fahrzeugen auf der A2 Richtung Wien zwischen Grafenstein und Völkermarkt. Eine Umleitung gibt es über die B70, da dauert es aber auch schon über eine halbe Stunde länger wegen Überlastung. Weiter in Kärnten auf der A10 Richtung Salzburg bei Rennweg vor dem Katschberg-Tunnel ist aktuell Blockabfertigung und da dauert es gut 20 Minuten länger. In Wien außergewöhnlich die Tangente in Richtung Kagran eine Dreiviertelstunde plus und in Niederösterreich, da hat der Adrian was gemeldet.
3: Auf der Schnellstraße in Fahrtrichtung Bruck, 4 Kilometer vor der Abfahrt Glocknitz, hat ein LKW eine Reifenpanne in einer Kurve. Sehr unübersichtlich, liegt sehr viel Zeug rum.
2: Das ist die S6. Danke dir, Adrian, fürs Melden und geblitzt wird.
4: Vorsicht, Blitzer.
2: Die Julia hat uns da was gemeldet.
5: Auf der A1 Richtung Wien, kurz vor Traun, steht rechts die Polizei und blitzt.
2: Danke dir, Julia, fürs Melden. Eine gute und sichere Fahrt.
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24: 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Es ist Nachmittag, das heißt volle Hofpower voraus. Hier ist Birgit Hofbauer auf 88.6.

0: 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R.E.M. auf 88.6 am Montag.
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0: Ich weiß nicht, ob ihr das generell schon mal mitbekommen habt, aber wir sind ja der Rockradiosender für ganz Österreich. Und wir haben in diesem Land so viele verschiedene Dialekte plus so viele verschiedene Ausdrücke für nur ein und dasselbe Wort. Ja, und das auch sogar innerhalb von einer Region. Und was glaubt ihr, was da für Missverständnisse entstehen? Aber hallo, deswegen steuere ich da dagegen mit, wie sagst du, jeden Montagnachmittag. Und heute dreht sich alles, weil Ende des Monats, um das Thema Geld, Gehalt. Deswegen, wie sagst du zu Geld und oder Gehalt? Gerne eure Wörter schicken, am besten auch, wo man es so sagt. WhatsApp 0676 83 886 100. Renate aus dem Pilachtal, da sagt man Gerstl. Michi aus der Steiermark, bei uns ist es Knädel. Oder auch der Kev aus dem Salzburger Land sagen zum Lohn oder Gehalt Geld Knädel, aber auch Diridari. Ja, hast du das Diridari schon gekriegt? Mario aus Tirol. Also bei uns sagt man Moneten, zumindest höre zumindest im Tiroler Oberland. Der Joe in der Oststeiermark ist es der Lau. Er schreibt nasaler ausgesprochen als bei lauwarm. Also Lau, Lau, so, Lau, so, irgendwie. Der Steff aus Tirol sagt, das ist Schmerzensgeld. Das Gehalt, okay. Und dann hat sich der Martin noch gemeldet. Ich liebe diesen Ausdruck.
5: Servus, da ist der Martin aus dem schönen Dulnerfeld. Bei uns sagt man zum Gehaltszettel Zwiefelpapier. Wenn du den anschaust, kommt da das rein.
0: Großartig, oder der Tommy?
6: Also wenn es ums Gehalt geht, die Snatch, das ist schon der richtige Ausdruck. Meine Frau verbrennt die Marie und die Kinder brauchen immer Kohle.
0: Ja, ja, genau. Und wie schaut's aus für dir, Wolfgang, aus Weiz?
7: Zum Geld sagen wir Warz oder Knädel. Also hast du ein Warz oder hast kein Knädel. Ist jetzt halt der Oststeiermark.
0: Also da gibt's schon sehr viele verschiedene Ausdrücke für Geld oder Gehalt. Könnt's gerne noch schicken. 0676 83 886 100. Die WhatsApp-Nummer. Danke, danke, danke, dass ihr da so mitmacht, damit wir Missverständnissen, sprachlichen Missverständnissen vorbeugen können. Und falls ihr Ideen habt, einmal für ein Thema bei Wie sagst du? Jederzeit zu mir 0676 83 88 6100, WhatsApp-Nummer. Und jetzt gibt's Avenged Sevenfold. So rockt der Montag.

0: Danke, danke. Alex, das haben wir verdient, oder?
1: Oder? Absolut.
0: Er war nur nicht für uns, war eh klar.
1: Ich glaube jetzt schon, dass das so war.
0: Oder? Ja. Ja, gut. Stone Sour, ihr habt es aber auch verdient, ja. Wicked Game in der Live-Akustik-Version auf 88.6.
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0: Da regnet es teilweise im Waldviertel, aber nur kurz und dann zieht das wieder weiter. Das heißt, auch durch die Hitze wird es dann relativ schwül. Es ist momentan auch in der oberen Steiermark, also ich sage jetzt einmal im Bereich Mariazell, rauf zu Richtung St. Pölten ist auch eine Gewitterzelle unterwegs und auch volle Kanne Tirol, Salzburg, Kärnten, Osttirol. Also da auch teilweise wirklich eventuell Unwetter mit dabei, mit Starkregen und Sturm. Ansonsten ist es sonnig und trocken und schwitzeheiß. Also die Temperaturen heute, ist es etwas 40 Grad maximal. Ich bin immer noch so ein bisschen, ich will das nicht sagen. Aber heute nochmal tatsächlich bis zu 40 Grad stellenweise möglich. Und wir haben auch aktuell zum Beispiel ganz im Osten noch wirklich Temperaturen um die 39 Grad. Zum Beispiel in Podersdorf. Könnte sich fast ausgehen, oder auch in Wien. Und morgen ist es dann ebenfalls nochmal heiß, 36 bis 38 Grad am heißesten im Osten, aber auch da sind dann wieder insgesamt Wärmegewitter möglich, vor allem im Berg- und im Hügelland. Hier sind die Nachrichten mit Conny Diebold.
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3: Nach der Grazer Gemeinderatswahl beraten die Parteien der Reihe nach die Ergebnisse. Besonders bitter war der Wahlabend ja für die SPÖ, die mit nur 5,6% ein historisches Tief erreicht hat. Beim SPÖ-Vorstand heute Abend könnte Spitzenkandidatin Doris Campus Konsequenzen ziehen. Wahlsieger KPÖ trifft sich morgen, um über mögliche Koalitionsvarianten zu beraten. Nach der Insolvenz der deutschen Hellweg-Mutter sind jetzt auch die österreichischen Hellweg-Bau- und Gartenmärkte insolvent. Rund 165 Beschäftigte an 6 Standorten sind betroffen. Die Märkte sollen aber mit dem vollen Sortiment geöffnet bleiben. Auch Kundenkarten, Rabatte und laufende Aktionen bleiben weiterhin gültig. Die Gewerkschaft bietet Betroffenen Unterstützung an und rät dazu, mögliche Kündigungen nicht ungeprüft zu unterschreiben. Die ÖVP-nahe Schülerunion steht wegen öffentlich gewordener Chats unter Kritik. Von rassistischen, sexistischen und menschenverachtenden Inhalten ist da die Rede. Bei der Chatgruppe handelt es sich um eine private Gruppe von einzelnen Funktionären der Schülerunion Kärnten. Die Schülerunion Österreich distanziert sich heute davon und verurteilt die Nachrichten aufs Schärfste. Die Chats seien schon länger bekannt und es wurden auch bereits Konsequenzen gezogen.
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3: In München hat die Feuerwehr am Freitag dafür gesorgt, dass eine Frau doch noch wie geplant heiraten konnte. Die Braut wollte im Schloss Nymphenburg mit dem Lift zur Trauung fahren, als der Lift stecken geblieben ist. Die Helfer konnten die Braut und 2 weitere Menschen aber aus dem Lift befreien. Die Trauung hat dann mit etwas Verspätung stattgefunden.
0: Dankeschön. Schauen wir gleich weiter auf die Straßen um 16.55 Uhr. Alex, was tut sich denn?
1: In Niederösterreich ein Unfall passiert auf der A4 in Richtung Wien bei Schwechat. Da dauert es jetzt aktuell schon eine Dreiviertelstunde länger Stau zurück bis zum Flughafen. Der Jochen hat uns gemeldet, S6 Richtung Bruck vor der Abfahrt Glocknitz. Da steht ein LKW mit Panne, da bitte vorsichtig fahren. In Kärnten die Sperre nach dem Unfall mit mehreren Fahrzeugen immer noch auf der A2 Richtung Wien zwischen Grafenstein und Völkermarkt. Eine Umleitung gibt es über die B70, aber da dauert es auch schon eine Dreiviertelstunde länger wegen Überlastung. Und wir schauen auf die A10 in Richtung Salzburg bei Rennweg vor dem Katschberg-Tunnel, aktuell Blockabfertigung. Auch da dauert es eine halbe Stunde länger.
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1: Die Bettina hat uns gemeldet, die B54 in Richtung Pingau bei der Abfahrt Schlag bei Thalberg. Danke fürs Melden. Eine gute und sichere Fahrt.
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7: Schönen Nachmittag am Montag, 17 Uhr. Ja, wie geht's? Ja, heiß? Ja? Oder nass? Teilweise im Westen Österreichs oder auch im Waldviertel. So oder so, Wallbeat hören wir überall. Und die Dropkick Murphys, Rose Tattoo gibt's jetzt. So rockt das Leben.

0: Wolbeater, da was Bleeding Crown auf 88.6, Montagnachmittag.
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0: Johannes hat's bei sich zu Hause gemacht. Die Niki heimlich im Büro. Die Simone ist dafür sogar beim Autofahren stehen geblieben. Und der Thomas war leider noch nicht dran, aber ist schon voll dafür bereit.
1: Ich beantworte einfach alle Telefonumfragen mit 886. Ich habe letztens einen Anruf gekriegt, Telefonumfrage bezüglich Thema Schlafgewohnheiten. Und ich habe gesagt, ich wach 886 und dann war die Umfrage für mich wieder beendet.
0: Ja, das ist genau die richtige Taktik. Da macht man nichts falsch. Und wir freuen uns über jeden und jede, die vor allem bei Telefonumfragen zum Thema Radio mitmacht. Damit wir auch weiterhin gemeinsam mit euch Radio machen können.
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3: Ja, Gewitter sind da und dort mit dabei, teilweise auch richtig heftige, vor allem im Raum Tirol, Salzburg, Kärnten, Osttirol, aber auch so ein bisschen Salzkammergut, dann Grenze, so Mariazell rauf Richtung St. Pölten und auch im Waldviertel, das zieht aber gerade Richtung Mühlviertel rüber. Also da kann es teilweise wirklich blitzen, donnern, vielleicht sogar hageln, stark regnen, Sturm ist da mit dabei. Überall sonst schwitzt man halt. Wobei man sagen muss, da wo die Gewitter sind, da kühlt es halt auch nicht ab, da ist dann richtig schwül und ansonsten haben wir es halt schwitzeheiß. Ja. Also, furchtbar. Wir haben im Osten Österreichs 38, 39 Grad, in Linz mit teilweise Gewittern 31 und in Innsbruck 25. Also da doch sehr, sehr unterschiedlich. Und heute am Abend und auch in der Nacht, was tut sich da? Vor allem im Bergland, Schauer und Gewitter möglich. Kann es dann auch teilweise stürmen und schütten bei 13 bis 25 Grad. Insgesamt heute Nacht an Tiefstwerten und morgen so wie heute. Hitzig mit 36 bis 38 Grad, am heißesten im Osten Österreichs. Und Wärmegewitter sind auch wieder möglich, vor allem im Berg- und Hügelland. Hier sind die Schlagzeilen mit Conny Tibalt.
4: Die ÖVP-nahe Schülerunion steht wegen öffentlich gewordener Chats unter Kritik. Von rassistischen, sexistischen und menschenverachtenden Inhalten ist da die Rede. Bei der

0: Gruppe handelt es sich um eine private Gruppe von einzelnen Funktionären der Schülerunion Kärnten. Die Schülerunion Österreich distanziert sich heute davon und verurteilt die Nachrichten aufs Schärfste. Die Chats seien schon länger bekannt und es wurden auch bereits Konsequenzen gezogen.
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0: In München hat die Feuerwehr am Freitag dafür gesorgt, dass eine Frau doch noch wie geplant heiraten konnte. Die Braut wollte im Schloss Nymphenburg mit dem Lift zur Trauung fahren, als der Lift stecken geblieben ist. Die Helfer konnten die Braut und zwei weitere Menschen aber aus dem Lift befreien. Die Trauung hat dann mit etwas Verspätung stattgefunden.
2: Haben sie dann durchgefunkt mit durch die Tür? Sollen wir aufmachen?
3: Ja, ich will.
2: Ab. Entschuldige. Ist nicht lustig.
3: Nein, ist nicht lustig.
2: Entschuldigung. Die Hitze, kann nichts dafür.
3: Der Galgenhumor, ja.
2: Schauen wir auf die Straßen.
3: Ja, auch nicht lustig. Niederösterreich, der Unfall auf der A4 in Richtung Wien bei Schwechat, da dauert es eine halbe Stunde länger. In Wien, bitte, was ist denn da auf der Tangente los? Du lachst in Richtung Kagran.
2: Was ist Wien? Was ist los?
3: Weißt du, so eine unsympathische Straße, da ist halt wirklich viel los. Eine Stunde Zeitverlust, ungut. Dann schauen wir weiter nach Kärnten, eine Sperre nach einem Unfall mit mehreren Fahrzeugen auf der A2 Richtung Wien zwischen Grafenstein und Völkermarkt. Die Sperre dauert voraussichtlich bis 20 Uhr. Es gibt eine Umleitung über die B70. Auch da dauert es eine Dreiviertelstunde länger wegen Überlastung. Und wir schauen auf die A10 Richtung Salzburg bei Rennweg vor dem Katschbergtunnel. Blockabfertigung und gut eine halbe Stunde plus. Da wo es geht, gute und sichere Fahrt.
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0: Na, haben wir es dann? Ha, ich habe es jetzt extra so gemacht.
1: Ja, jetzt ist man
0: so. Sind schon eine kleine Kreuzung.
1: Zu klein und groß,
0: also,
1: oder was?
0: Warte mal. Achso, nein. Jakobs Halfeiner schon im Studium. Übernimmt jetzt gleich. Und naja, das ist. Ja, wir haben höhenverstellbare Tische.
1: Gekickt. Muss ich jetzt den ganzen Abend gebückt moderieren?
0: Ja, warte, ich kann noch weiter runterfahren, So. Noch besser? Fahren wir noch ein bisschen weiter runter?
1: Naja, irgendwann sitze ich dann am Boden, Birgit. So. Der Tisch wird immer kleiner.
0: Aber es ist so tatsächlich, wir haben höhenverstellbare Tische im Studio. Liebe ich! Ja, weil dann kann sich jeder so einstellen, wie er es braucht. Aber bedeutet natürlich der ganze Tisch. Das heißt, auch mein Gegenüber muss mit meiner Höhe quasi dann leben. Deswegen lasse ich dich jetzt allein und kannst das einrichten, wie es das willst.
1: Aber du zeigst mir noch, wie es geht, hoffentlich.
0: Ich zeig dir noch, wie es geht. Ja, kennt sie, wir sind ja umzogen mit dem Sender und da ist alles und neu und da muss man alles erst kennenlernen. Du bist zum ersten Mal erst genau. Da. Ja, es ist richtig, richtig lässig und ich glaube, du wirst einen Spaß haben. Ja. Also, ist schon eine coole Sache.
1: Ich hoffe, es wird ein Spaß, ja.
0: Ja, ein positiver Spaß.
1: Ich bin natürlich guter Dinge.
0: Sehr gut.
1: Freue mich gleich auf einen feinen Abend. Ja.
0: Das heißt, du bist bereit?
1: Ich bin bereit, das kann gleich rausgehen.
0: Auch wenn nicht, jetzt ein Pech gehabt?
1: Ja, schauen wir mal, aber es wird schon nichts passieren, hoffe ich.
0: Schauen wir mal, dann sehen wir schon, das hat immer schon funktioniert. Dann wünsche ich euch viel Spaß beim Jakob und wir hören uns morgen wieder. Lenny Kravitz gibt's jetzt noch The Warning und Burn It To The Ground, Nickelback.

0: System of a Down's Lonely Day am Montag gleich 10 vor 6.
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0: Und da jetzt in den Abendstunden vor allem im Berg- und Hügelland stellenweise Schauer und auch Gewitter noch möglich. Im Flachland geht der Tag meist sonnig zu Ende, das Ganze bei aktuellen Höchstwerten von etwa 36 Grad. Der Dienstagmorgen dann wieder heiß, da geht's mit viel Sonnenschein durch den Tag in höheren Regionen. Ist da auch wieder Niederschlag möglich bei Werten am Nachmittag von bis zu 38 Grad dann.
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2: Die Sommerferien sollen künftig um 2 Wochen vorverlegt werden. Das schlägt heute der Kärntner Landeshauptmann Daniel Fellner vor. Denn damit würde man Hitzestaus in den Klassenzimmern ausweichen. Außerdem hätte man nach den Sommerferien 2 Wochen länger Unterrichtszeit bis zu den Herbstferien, was pädagogisch auch mehr Sinn mache, so Fellner. Die Regierung hat sich auf ein neues Glücksspielgesetz geeinigt. Jeder Anbieter, der die strengen Anforderungen erfüllt, soll künftig eine Online-Konzession bekommen können. Derzeit haben nur die österreichischen Lotterien die Berechtigung für Online-Glücksspiel. Anbieter, die bisher illegal in Österreich aktiv waren, können die Lizenz erst ab einer Cooling-Off-Phase beantragen. Heißt, sie müssen ab 1. Jänner bis zur Vergabe der Konzession ihr bisheriges Online-Angebot einstellen. Bei der Fußball-WM trifft heute ab 19 Uhr Brasilien im 16-Finale auf Japan. Die Brasilianer sind zwar die Favoriten, das letzte Duell gegen Japan im Oktober hat Brasilien aber nach einer 2-0-Führung noch 2-3 verloren. Ab 22.30 Uhr spielt dann Deutschland gegen Paraguay. Die Deutschen sind erstmals seit 12 Jahren wieder in der K.O.-Phase bei einer WM dabei. In der Früh um 3 Uhr ist dann Ankick zwischen den Niederlanden und Marokko.
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2: In München hat die Feuerwehr am Freitag dafür gesorgt, dass eine Frau doch noch wie geplant heiraten konnte. Die Braut wollte im Schloss Nymphenburg mit dem Lift zur Trauung fahren, als der Lift stecken geblieben ist. Die Helfer konnten die Braut und 2 weitere Menschen aber aus dem Lift befreien. Die Trauung hat dann mit etwas Verspätung stattgefunden.
0: Ich danke dir vielmals, Conny Diebald. Das waren die Nachrichten. 17:52 ist es und damit schauen wir natürlich auch noch auf die Straßen. Alex, wie geht's denn voran?
3: Wir starten in Kärnten, da gibt es noch immer die Sperre nach dem Unfall mit mehreren Fahrzeugen, da auch LKWs dabei. Auf der A2 in Richtung Wien zwischen Grafenstein und Völkermarkt. Die Sperre, die dauert voraussichtlich noch bis 20 Uhr. Eine Umleitung gibt es über die B70, aber da dauert es auch eine Dreiviertelstunde länger wegen Überlastung. Und wir schauen nach Wien. Außergewöhnlich viel los aktuell auf der Tangente in Richtung Kagran, da dauert es aktuell 1 Stunde länger. Da wo es geht, gute und sichere Fahrt.
0: Danke dir, Alex.
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0: Jawohl, auf geht's, ab geht's, gehen wir's an und starten wir rein. In den Abend am 29. Juni 26, vielerorts wahrscheinlich natürlich auch schon Feierabend, den wir da täglich bei uns anreißen mit unserem 88.6 Six-O-Rock-Song gegen etwa 18 Uhr, der wie gewohnt auch heute wieder von euch kommt. Natürlich, da gibt's von uns über die 88.6 Facebook-Seite immer eine kleine Aufgabe vorgegeben, zu der ihr uns dann eure Songvorschläge da bitte schickt und postet, und da würden wir derzeit gern von euch die besten Nummern wissen, die zwei E im Titel tragen, so wie zum Beispiel im Vor-

mit Heinos Schwarzblüte einzehren. Drei Top-Vorschläge und viele mehr noch auf der 88.6 Facebook-Seite aktuell zu finden, weswegen die Wahl da für uns auch heute wieder viel zu schwierig ist und das auch diesmal unser Zufallsgenerator übernehmen muss, wo der Vorschlag von Peter da heute ganz oben steht. Motorhead mit David Bowie Cover Heroes jetzt im 88.6 6.0 Rock Song am Montag. Viel Spaß!

Motorhead mit Heroes im 88.6 6.0 Rocksang heute zum Wochenstart. Da freuen sich auch Margit, Peter und Conny, wie die uns das per WhatsApp 0676 83 88.6 100 wissen lassen. Auch Michi und Kat, große Lemmy-Fans und groß in Freude auch, sowie auch die Anna, die allen da außerdem auch noch einen schönen Abend wünscht. Wir dir auch, liebe Anna, sowie natürlich dem Rest im Land auch heute am 29. Juni dann noch eine super feine Zeit am Montag. Jetzt mit Manowar und Måneskin hier auf 88.6. 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
3: 18.24, gleich 6:35, wir schauen aufs Wetter und da im Bergland. Oft noch ein bisschen feucht der Montag, auch gewittrig, sonst aber geht der Tag meist sonnig und trocken zu Ende. Dabei am heißesten derzeit ganz im Osten des Landes bei Höchstwerten von etwa 37 Grad, immer noch im Burgenland. Der Dienstagmorgen im

0: Falls heiß und wieder hochsommerlich, da gibt es einige Sonnenstunden im Tagesverlauf, landesweit bei Höchstwerten von etwa 38 Grad am Nachmittag dann. Und damit schauen wir natürlich auch noch auf die Straßen, wo es nach wie vor eine Sperre nach einem Unfall mit mehreren Fahrzeugen in Kärnten gibt, auf der A2 Richtung Wien zwischen Grafenstein und Völkermarkt. Die dauert bis etwa noch 20 Uhr. Eine Umleitung gibt es dort auch über die B70 über die B70 da allerdings etwa eine Dreiviertelstunde der Zeitverlust wegen Überlastung. In Wien dauert es ebenfalls nach wie vor länger, eine Stunde da. Mehr einplanen und mitnehmen, wenn man auf der Tangente Richtung Kagran unterwegs ist. Sonst aber geht's derzeit voran. Das nächste Update von den Straßen bei uns dann wieder in knappen 30 Minuten. Bis dahin wünschen wir eine gute, aber vor allem sichere Fahrt.
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0: Animals verehlen den Montagabend hier auf 88.6 mit The House of the Rising Sun. Gleich da auch Billy Talent und Plush auch mit am Start. Vorher hören wir jetzt aber noch rein in die neueste Ausgabe des Temple Time Backstage Brunches, wo das Temple Team ja zum Wochenende hin für euch in die Verlängerung da extra geht, sich da extra noch einmal Zeit auch nimmt für eure Nachrichten, über Aktuelles im Land gesprochen wird und über das, für was halt sonst keine Zeit mehr war. Und da auch diesmal wieder eine Hits gewesen mit Sarah, dem Mike und Temple.
1: Aber den ersten Satz in diesem Posting finde ich lustig. Ich weiß nicht, ob ihr den Posting-Text durchgelesen habt. Ja. Es geht darum, dass es kommt jetzt diese Mehrwertsteuersenkung.
2: Nein, habe ich nichts.
1: Hast du nichts? Es ist so geil, oder?
3: Hast du wegen fettes Brot oder warum?
1: Danke, Sarah.
4: Don't kill the joke, Sarah.
3: Entschuldigung, Mike.
4: Wolltest du auch mal einen Titel haben als Spoiler-Alarm, so wie der Mike? Normalerweise.
3: Oder war es eine Zeit? Warum sagt das nicht, Alter?
4: Warum sagt er die Pointe nicht endlich? Was will er machen? So einen Aufbau oder was? Was will? Ein Trottel. Mike, ich fahre einfach in die Parade. Ich sage jetzt einfach,
3: Ist okay. Ist okay.
4: Gut gemacht, Sarah. Stark, das ist schön. Ich war nämlich so gespannt. Ich wollte eigentlich vor allem hören, wie es ist. Kannst du das so tun, als hättest du es eigentlich gesagt? Ja. Ich würde gerne hören, wie du die Pointe jetzt aufgebaut hättest.
1: Achso, nicht wahnsinnig kompliziert. Ich hätte gesagt, es geht um die Mehrwertsteuersenkung. Die kommt auf Grundnahrungsmitteln.
4: Ja.
1: Und da gibt es eine interessante, kuriose.
4: Zum Glück hast du es gesagt.
3: Ja,
0: mit einem.
4: Okay,
0: lass ihn nochmal, Ich bin fast dort.
4: Sarah hat uns einfach gerettet.
0: Ich bin fast dort jetzt.
4: Von dieser geschissenen Herumstotterei bis zu dem Punkt kommst.
1: Da gibt es einen interessanten Aspekt bei Brot, dass nämlich, wenn das Brot fetter ist, dann gilt die Mehrwertsteuersenkung nicht und der Post fängt mit fettes Brot an.
4: Ich bin so froh, dass ich es ausgesagt habe. Also gibt es Bonus von mir.
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0: Igelweise Shark, She's on Fire hier auf 88.6 für euren Montag. Es ist 18.50, 10 vor 7.
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0: Blick aufs Wetter und dann auch im Bergland Gewitter möglich. Sonst aber bleibt meist trocken, der Tag geht sonnig und warm zu Ende bewerten. Zwischen 13 und 25 Grad bis morgen früh, der Dienstag, dann heute wieder ähnlich. Wieder einiges an Sonnenschein da im Tagesverlauf zu erwarten. Im Osten dabei wärmer als im Westen, heiß allerdings wird es im ganzen Land wieder und stellenweise auch da morgen wieder Gewitter möglich. Das Ganze bei Höchstwerten am Nachmittag von bis zu 38 Grad.
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6: Die Hitze hat auch heute wieder viele Menschen in die Bäder oder an die Seen getrieben. Eine Abkühlung ist das Wasser aber kaum noch. So haben etwa die Alte Donau und der Flatschacher See in Kärnten schon am frühen Vormittag fast 29 Grad gehabt. Vergleichsweise kühl ist dann noch der Hallstätter See in Oberösterreich mit 22 Grad oder der Toplitzsee in der Steiermark mit rund 20 Grad. Auch die Adria ist stellenweise schon sehr warm, etwa in der Gegend um Split mit 26 Grad. Die Sommerferien sollen künftig um 2 Wochen vorverlegt werden. Das schlägt heute der Kärntner Landeshauptmann Daniel Fellner vor. Denn damit würde man Hitzestaus in den Klassenzimmern ausweichen. Außerdem hätte man nach den Sommerferien 2 Wochen länger Unterrichtszeit bis zu den Herbstferien, was pädagogisch auch mehr Sinn mache, so Fellner. Nach den Schüssen in der deutschen Stadt Stade westlich von Hamburg ist ein weiterer Mensch gestorben. Damit steigt die Zahl der Todesopfer auf 6. Die Polizei spricht von einer erweiterten Familientragödie, die sich in einer Jugendhilfeeinrichtung mit Mutter-Kind-Wohngruppen abgespielt hat. Der mutmaßliche Schütze und ein weiterer Verdächtiger wurden festgenommen.
5: Die gute Nachricht zum Schluss.
6: In München hat die Feuerwehr am Freitag dafür gesorgt, dass eine Frau doch noch wie geplant heiraten konnte. Die Braut wollte im Schloss Nymphenburg mit dem Lift zur Trauung fahren, als der Lift stecken geblieben ist. Die Helfer konnten die Braut und 2 weitere Menschen aber aus dem Lift befreien. Die Trauung hat dann mit etwas Verspätung stattgefunden.
0: Ich danke dir vielmals, Conny Diebald, fürs Nachrichten-Update. Und damit schauen wir natürlich auch noch auf die Straßen. 1853 ist es, da gibt es nach wie vor eine Sperre in Kärnten nach einem Unfall mit mehreren Fahrzeugen. Auf der 2 Richtung Wien ist die gesperrt zwischen Grafenstein und dem Völkermarkt. Die dauert auch noch bis etwa 20 Uhr. Eine Umleitung ist da eingerichtet über die B70. Der Zeitverlust dort aktuell aber etwa 30 bis 40 Minuten. In Wien gibt es gute Nachrichten von der Tangente Richtung Kagran. Dort soll es jetzt wieder vorangehen. Allerdings dafür gesperrt aktuell auf der A22 Richtung Stockerau der Tunnel Kaisermühlen und in Salzburg der Tauerntunnel auf der A10 Richtung Villach.
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0: Yesas, jawohl, am Montag wünsche ich einen feinen Wochenstart, schönen Abend und schicke einen ganz lieben Gruß ins Land jetzt mit Tenacious D und Blondie und im Anschluss hören wir dann auch noch gleich, was unser Außenreporter der Mario Batka heute so getrieben hat.

0: Tenacious D's Tribute für euren Montagabend. Das ist 88.6, da gleich auch mehr Musik bei uns zu hören. Jetzt vorher aber auch noch the one and only Mario Batka. Der plaudert nämlich sehr gern, das tut der Kerl recht. Gern, oft viel zu viel und am liebsten mit euch. Und da war der eingeladen nach Wallern heute vom Sebastian, der Mitglied ist der dortigen Marktmusikkapelle und der Batka dort ein Blasinstrument hätte spielen sollen.
1: Ich bin immer noch in diesem Proberaum in Wallern und was ich jetzt gefunden habe, taugt mir extrem. Sebastian, nimm mal. Ich stehe doch vor einer riesen Trommel und ich trommel was und du sagst mir, was es ist, ja?
2: Eine große Trommel.
1: Nein, ich trommel was und du sagst mir, was es ist.
2: Ich muss erraten, was das ist.
1: Ja.
2: Okay, bitte, dann probiert mal.
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1: Na, schau, wie ich das kann. Ihr habt am Freitag ja ein Riesenkonzert gehabt, und zwar ein Blasmusikkonzert, das Rockmusik gespielt hat. Du hast mich aber eingeladen, weil du gemeint hast, ich könnte vielleicht auch mitspielen nächstes Jahr.
2: Ja, war mir wieder mal so ein Konzert geplant, und bist du herzlich willkommen, auf jeden Fall.
1: Trommelspielen kann ich ja perfekt, wie man gehört hat. Aber wir haben jetzt ein anderes Instrument da. Du bist die Daniela, oder?
4: Ich bin die Daniela.
1: Daniela, du hast eine Trompete?
4: Nein, das ist eine Posaune.
1: Wo ist der Unterschied?
4: Die Posaune, die hat einen Zug und mit dem Zug mache ich die Töne, also variiere die Töne.
1: Wo ist ein Zug? Ich sehe keinen.
4: Das ist der Zug und den kann ich dann rausfahren und reinfahren und dann entstehen verschiedene Töne.
1: Okay, was bei mir ist ein Zug, das auf Schienen.
4: Achso, nein.
1: Okay,
4: dann das ist der Posaunenzug. Und die Trompete hat Ventile.
1: Ja, das weiß ich, aber im ersten Augenblick hat das für mich gleich ausgeschaut. Darf ich das jetzt einmal probieren?
4: Ja, Achtung, ja? Da halten.
1: Da, warte, ich muss den Zug halten, ja. Ich putze mal ab. Was mache ich jetzt? Ich habe jetzt das Mundstück und diesen Zug.
4: Du musst den Lippen ein bisschen zusammenpressen.
1: Ja. Habt ihr das erkannt?
4: Nicht ganz.
1: Ja, dann seid ihr schlecht.
4: Was war das?
1: Das war Smoke on the Water.
4: Okay.
1: Du, Daniela, wie bist du zu dem Instrument gekommen?
4: Das Instrument spiele ich schon seit 30 Jahren. Die Blasmusik also, hat mir schon immer gefallen. Und es war als Kind schon ein großes Ziel, dass ich da bei diesem coolen Verein mitspiele.
1: Was machst du sonst?
4: Apothekerin.
1: Apothekerin? Hast du Kopfpulver nach dem, was ich dazu mache?
4: Sowieso.
1: Die wirst du brauchen.
4: Bin ich immer. Ich
1: probiere es noch einmal, ja? Muss ich noch irgendwas drücken auch, oder?
4: Nein, drücken brauchst du nicht, nur ziehen.
1: Das ist nur mit dem Ziehen?
4: Ja, und du kannst das mit der Luft, kannst du die Tonhöhe variieren.
1: Habt ihr das jetzt erkannt?
2: Smoke on the Water.
1: Kannst du es mal spielen?
4: Ja, kurz einen Moment.
1: Sie putzt auch das Mundstück ab?
4: Ja, dass wir keine Fieberbläschen bekommen.
1: Aber du hättest die Medizin dagegen?
4: Ja, sowieso, immer parat.

0: wieder.
1: Du siehst, ich lüge nicht, ich habe Gänsehaut.
2: Und das bei 35 Grad.
1: Bist du depper, das ist so geil, wirklich. Hut ab und ja, mach weiter so. Üb noch ein bisschen.
3: Ein Dankeschön dann alle, die zu hören waren aus Wallern, Oberösterreich. Danke natürlich aber auch dir, lieber Mario. Der ist übrigens auch zu finden im Netz über unsere Website www.radio886.at. Dort die Badka plaudert. Zum Nachhören online.

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2: Und da jetzt in den Abendstunden vor allem im Berg- und Hügelland stellenweise Schauer und auch noch Gewitter möglich im Flachland, geht der Tag aber meist sonnig und trocken zu Ende. Das Ganze bei aktuellen Höchstwerten von etwa 33, 34 Grad im Osten. Der Dienstagmorgen wieder heiß, da geht's mit viel Sonnenschein in und durch den Tag in höheren Regionen, ist aber auch da morgen wieder Niederschlag möglich bei Werten am Nachmittag von bis zu 38 Grad wieder. Schauen wir auch noch auf die Straßen. 1926 ist es. Da gibt es nach wie vor eine Sperre nach einem Unfall mit mehreren Fahrzeugen. Der A2 Richtung Wien zwischen Grafenstein und Völkermarkt in Kärnten. Die Sperre dauert bis etwa 20 Uhr noch. Eine Umleitung gibt es da, die geht über die B70. In Wien auf der A22 Richtung Stockerau der Tunnel Kaisermühlen gesperrt. Aktuell und auch in Salzburg gibt es eine Tunnelsperre auf der A10 Richtung Villach des Tauerntunnels. Sonst aber geht es derzeit voran. Das nächste Update bei uns dann wieder in knappen 30 Minuten. Bis dahin wünschen wir eine gute, aber vor allem sichere Fahrt.
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1: Die Red Hot Chili Peppers mit Can't Stop für euren Abend am Montag hier auf 88.6. Gleich auch die Ärzte da mit am Start. Vorher jetzt aber auch noch Musik aus Österreich von Venice Blue und die ja auch schon sehr bald in Wien zu hören.
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1: Ja, ganz genau, so schaut's auch in diesem Jahr wieder aus. Wir wieder mit am Start und inzwischen auch schon richtig motiviert aufs Wiener Donauinselfest 2026 und daneben unseren 88.6 Headlinern Österreichs 2025, Venice Blue, die wir gleich hören mit Now You Gone, auch Heroes and Heroine oder die Coffee Shop Company, außerdem auch internationale Acts wie die Bloodsucking Zombies, From Outer Space, Avatar oder eben auch Airborne. Das gesamte Lineup natürlich zu finden im World Wide Web auf unserer Website radio886.at. Da haben wir Großes wieder auf die Beine gestellt und auch vor 2026 und würden uns da auch in diesem Jahr eben sehr darüber freuen, mit euch wieder gemeinsam zu feiern und Party zu machen. 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

0: Foreigners Jukebox Hero am Montag. Das ist der Abend des 29. Juni. Ist da gleich auch mehr Musik hier auf 88.6. Vorher jetzt allerdings noch geschwindes Info-Update mit Wetternachrichten und Verkehr. Und da im Bergland oft noch ein bisschen feucht, auch gewittrig der Abend, sonst aber geht der Tag meist sonnig und trocken zu Ende. Dabei am heißesten derzeit ganz im Osten bei Höchstwerten von etwa 34 Grad immer noch im Burgenland. Der Dienstagmorgen ebenfalls heiß und hochsommerlich. Wie es ausschaut, da gibt es einige Sonnenstunden wieder landesweit bei Höchstwerten im Tagesverlauf am Nachmittag dann von etwa 38 Grad.
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2: Verhalten reagieren die Oppositionsparteien auf die geplante Bundesstaatsanwaltschaft. Die Grünen wollen den Gesetzesentwurf genau prüfen. Die FPÖ sieht darin keine Entpolitisierung der Justiz. Für einen Beschluss muss zumindest eine der beiden Oppositionsparteien zustimmen. Geplant ist, dass künftig ein Dreierteam die Spitze der Weisungskette bilden soll und nicht mehr wie bisher der oder die aktuelle Justizministerin. Eine unabhängige Expertenkommission soll die Kandidaten vorschlagen. Das Parlament muss aber zustimmen. Wieder gibt es einen neuen Juni-Temperaturrekord in Österreich. 40,1 Grad sind heute in Bad Deutsch-Altenburg in Niederösterreich gemessen worden. Die Hitze hat in den vergangenen Tagen wieder viele Menschen in die Bäder und an die Seen getrieben. Entsprechend hoch ist auch die Zahl der Badeunfälle. 25 Menschen sind heuer schon beim Baden ums Leben gekommen. Im Vorjahr waren es im gleichen Zeitraum 14 Badetote, rechnet das Kuratorium für Verkehrssicherheit heute vor. Die ÖVP-nahe Schülerunion steht wegen öffentlich gewordener Chats unter Kritik. Die Rede ist von rassistischen, sexistischen und menschenverachtenden Inhalten. Bei der Chatgruppe handelt es sich um eine private Gruppe von einzelnen Funktionären der Schülerunion Kärnten. Die Schülerunion Österreich distanziert sich heute davon und sagt, dass die Chats schon länger bekannt sind und bereits Konsequenzen gezogen wurden. Veggie-Burger und Tofu-Schnitzel dürfen auch weiterhin so heißen. Der Rat der EU-Länder hat das wie erwartet heute in Brüssel endgültig abgesegnet. Nicht erlaubt sind künftig aber Bezeichnungen für pflanzliche Alternativen, die sich auf Tier- bzw. Fleischarten beziehen, wie etwa Seitan-Steak oder veganes Huhn. Innerhalb der nächsten 3 Jahre müssen dafür neue Namen gefunden werden.
0: Ich danke dir vielmals, Conny Diebald, fürs Nachrichten-Update. Brauchen wir auch noch ein Update von den Straßen. 1954 ist es gleich 7:05 und da gibt es nach wie vor eine Sperre nach einem Unfall mit mehreren Fahrzeugen. Sollte aber nur bis um 8 dauern. Schauen wir mal. Der A2 in Kärnten Richtung Wien zwischen Grafenstein und Völkermarkt. Wie gesagt, Sperre sollte bis 20 Uhr dauern. Umleitung gibt es aktuell aber noch über die B70, dort ein Zeitverlust von etwa 20 Minuten allerdings zu erwarten. In der Steiermark auf der neuen Richtung Linz vor Kalwang hat es gekracht. Da gibt es jetzt ebenfalls eine Sperre. Ausweichen geht da über die B113 und in Tirol die S16 in beiden Richtungen zwischen St. Anton und Flirsch ebenfalls nach einem Unfall gesperrt.
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0: Jawohl, und damit einen super feinen Montagabend am 29. Juni 26 jetzt mit Linkin Park und My Chemical Romance hier auf 88.6. 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

0: Linkin Park's Castle of Glass. Am Montag, es ist 7:05.
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0: Das Hard Rock Café in der Roten Turmstraße Wien bringt euch wieder echte Club-Atmosphäre. Morgen am Dienstag stehen dort ab 20 Uhr Fresh Dollar auf der Bühne. Dazu erwarten 2 Stunden lang feinste Live-Musik bei komplett freiem Eintritt. Perfekt, um da den Feierabend mit einem saftigen Burger und kühlen Drinks plus Musik zu verbinden. Alle Infos dazu zum Programm findet ihr natürlich online auf hardrock.com. Definitiv ein Pflichttermin für alle Rock- und Musikfans da in der Bundeshauptstadt. Außerdem diesen Freitag, 3. Juli, verwandelt sich der brandneue Club The Chamber am Wiener Hernalsergürtel in die ultimative 80er-Zone. Auf 2 Ebenen bekommt man da die perfekte Mischung aus feinstem 80s, Pop und Rock in die Ohren mit den größten Hits von Falco, Queen, Depeche Mode und Cyndi Lauper. Geht's da in und durch die Nacht, eröffnen die Türen ab 21 Uhr und alles, was man sonst noch dazu wissen muss, findet man natürlich da auch im World Wide Web über unsere Website www.radio886.at.
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Rembrandt, I'll be there for you, hier auf 88.6. Und da sind wir auch für euch natürlich da. Nicht nur heute, sondern auch die restliche Woche mit der besten Musik des Landes und außerdem auch konzertkartentechnisch wollen wir da noch wen rausreißen. Am Mittwoch fürs Foo Fighters Konzert, dann am Freitag, dem 3. Juli, dafür da übermorgen unbedingt einschalten, schon in der Früh die Temple Time bei uns von 6 bis 10 und da eben noch dann die Möglichkeit fürs Konzert der US-Amerikaner da Karten zu ergattern, das sogar gratis und ihr dann vielleicht sogar noch plus Begleitung die Woche da am Konzert im Wiener Ernst-Happel-Stadion. Das wäre doch schon eine recht feine Geschichte, drum da also unbedingt kommenden Mittwoch mitmachen und einschalten und sich mit Walk jetzt auch schon einen kleinen Vorgeschmack aufs Wochenende dann holen. Jetzt die Foo Fighters hier auf 88.6. Let's rock!

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1: Am Montag mit Good Charlotte und Metallica jetzt hier auf 88.6. 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

Good Charlotte, brettern mit Lifestyle of the Rich and Famous durch den Abend am 29. Juni. 8:35. Wir bringen euch da auch heute wieder natürlich durch den Tag, die Woche, den Monat, das ganze Leben. So schaut's aus. Jawohl, jetzt mit den Dropkick Murphys und im Anschluss dann gleich auch Journey mit von der Partie. Das ist der Montag. Schön, dass ihr zuhört.

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7: Jawohl, und das auch immer noch richtig. Bin relativ sicher, das Datum der 29. Juni 26 pfeift auch. Und damit ein ganz lieber Gruß ins Land gleich mit den Toten Hosen und Altes Fieber. Außerdem jetzt vorher auch noch Motionless in White mit Another Life hier auf 88.6. Kommt gut durch den Montag.

Die Toten Hosen mit Altersfieber, das ist 88.6. Da gleich auch Pink Floyd bei uns mit in der Leitung vorher, aber jetzt auch nochmal Musik aus Österreich von Cousins, die mit Three Different Colors im Februar ja ihre Debütsingle veröffentlicht haben. Das auch echt schon ein recht feines Teil geworden. Und wir checken jetzt auch aus, wie das klingt, der Song der Steirer. Und wir hören da jetzt rein. Am Montag gleich 5 nach 9, das sind Cousins mit Three Different Colors.

So rockt der Wochenstart am 29. Juni und damit einen schönen Abend jetzt mit Volbeat und im Anschluss gleich da auch Guns N' Roses für euren Montag hier auf 88.6. 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
1: Jawohl, richtig. Und da starten wir jetzt noch einmal voll durch auf den letzten Metern am Montag in Gesellschaft von Lynyrd Skynyrd und Rise Against hier auf 88.6. Let's rock!

Die Five Finger Death Punch veredeln uns den Montag hier auf 88.6, wo ich mich jetzt dann auch schon wieder langsam verabschiede. Mich auf morgen freue, da hören wir uns dann ab etwa 18 Uhr wieder zum Schluss. Da jetzt noch Avril Lavigne, Weezer und Nirvana von mir dagelassen, danach aber auch irgendwann einmal Schluss. Die Freude war groß. Bis morgen. Ciao, Bussi und Baba.

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